Also, das ist jetzt also EU-Land. Und das ist Schweizerland. Das Gebiet, wo Sie da eigentlich sehen, das jetzt, wo die Sonne beschienen ist, mit dem Schloss, das nicht oben rausgeüchselt, das ist von Berlin kontrolliert und kommandiert. Wenn Sie sich umdrehen, von wo aus wird das kommandiert und kontrolliert?

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1: Danke. Okay.
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0: Wunder, wunderschönen guten Donnerstagmorgen. Hier mal wieder mit mir, der Leandra, aka der Lessi. Es ist mega schön, mal wieder da zu sein. Ich habe eine mega lange Sommerpause gemacht und hoffe doch, dass der Tag gleich oder ich bin eigentlich sehr fest überzeugt, dass ihr sehr gut durch den Donnerstagmorgen seid gekommen, hier mit den Vertretungsmenschen. Darum nochmal ganz viel Liebe geht raus. Und ja, ich bin zurück. Mega verschwitzt, weil ich extrem fest daher bin geradelt. Ich hoffe doch, ihr habt einen richtig gebigen Start in den Tag. Ihr merkt, ich habe eine rechte Baseline da präsentiert, gerade am Anfang. Und ich muss euch sagen, die 3 Stunden, die ich gestern noch habe, richtig büschelt, weil in dieser Zeit, in der ich nicht da war, habe ich natürlich mega viel Musik hören auf meiner Reise und ja, überhaupt, ich sonst. Die Musik habe ich mega fest begleitet diesen Sommer. Und ja, ich habe 9 Stunden eigentlich in dieser Playlist drin. Logischerweise können wir nicht 9 Stunden jetzt durchlassen. Aber ich habe da ein paar Creme rausgepickt und rausgehoren, um jetzt zu hören. Und ich kann euch sagen, die erste halbe Stunde wird alles andere als Liesli. Für all die, die es lieber Liesliger hätten, müssen halt jetzt vielleicht doch mal umschalten. Oder die hören einfach rein, weil es hat Banger um Banger. Und darum hoffe ich doch, dass es euch gefällt. Dann dürfen wir jederzeit gerne ein Mail schreiben, studio@rabe.ch. Wie es euch geht, ob ihr einen Wunsch habt, ob ihr es geil findet oder einen völligen Scheissdreck, was ich da mache. Freut mich auch sehr, von euch zu hören. Und ja, erzähle euch dann noch ein bisschen mehr von diesem Sommer. Oh, da geht etwas, gell?
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Flutes of the Jungle, die wir da gehört haben. Recht eine schöne Nummer, finde ich sehr sphärisch und halt mega schön Drum Basics, finde ich sehr geil. Ja, recht müssen lachen. Erstens mal bin ich ausgesprochen, sicher optimierungsfähig oder Optionen sind um. Aber dass ich eigentlich am müssen lachen, ist eigentlich mehr wegen der Flöte. Und zwar, wir kennen es doch, die Flöte ist doch so ein Gastinstrument. Und gleich finden wir es irgendwie lustig und so. Und wir sind also zu Situationen gekommen. Ich hoffe, ich kann es so erzählen, weil wir es wieder fahren. Aber wir waren in Fusion und dort hat mir dann jemand erzählt, dass man irgendwie, glaube ich, beim Goa-Floor jemand mal hat müssen beten, dass er doch bitte seine Flöte würde einstecken wieder. Es hat ja schon Musik, er soll doch jetzt nicht auch noch flöteln. Und ich finde es halt echt mega geil, weil es ja immer wieder so Situationen gibt. Vielleicht gehörst du auch zu diesen Leuten, die einfach rumflöteln. Dann merkst du einfach, dass du nicht immer nur der geliebteste Mensch auf dem Dancefloor bist. Aber oben, auch du hast Platz natürlich. Man kann ja mit den Leuten reden. Und dann musste ich so lachen, weil halt echt das Bild in meinem Kopf, auch ein bisschen nach Übernächtigung und sonst allem, ist halt echt recht witzig. Hey, und dann war ich in Budapest und habe so jemanden kennen, der von Mozora zurückkam. Und ich habe so gefunden, er war mega eine cute Person. Und ich war halt noch dort und habe Budapest kenne ich in- und auswendig und gesagt, wir könnten ja noch dort her in den Park und dann den Sonnenuntergang anschauen. Das ist im Fall so ein Geheimtipp, den man machen sollte. Obwohl so geheim ist er nicht, mache ich glaube auch mit dem, aber easy. Und dann hat die Person gesagt, sie hat so einen ruschigen Namen gesagt. Ich bekomme es mit dem Herren, aber er hat einmal irgendetwas gesagt, dann nehme ich das mit. Und ich bin nicht rausgekommen, es hat so getönt wie ein Hang, aber es ist kein Hang. Dann irgendwann habe ich gedacht, ich habe ein bisschen Angst nachzufragen, weil vielleicht nimmt das ich einen Hang mit und spielt dann dort in diesem Park das klägliche Instrument, das zum Teil auch schön kann tönen, aber huere nervt. Von dem her, die Geschichte hat dann das Ende gefunden, dass wir nie zu diesem Park sind gekommen, dass ich nie herausgefunden habe, ob es jetzt wirklich das Hang ist. Aber ich habe dann am Schluss gefragt und es wäre tatsächlich ja, das Hang gewesen. Ja, und voll. Das ist meine kleine Geschichte zu der Flöte. Eine kleine Anekdote hier auf die 20 ab 8. Und ich hoffe, ihr habt einen geilen Morgen. Das nächste Lied, das wir hören, ist Pick Your Poison. Also da geht es um Gift und bei mir wäre es definitiv auch das Diebenhang.

Ich weiss jetzt, wie es heisst. Ich will es nachher schauen, weil es hat mich nicht in Ruhe gelassen, dass ich gefunden habe, das hat doch anders geheiss, hat doch dem nicht Hand gesagt. Handpan. Dann nehme ich meine Handpan mit. Und ich so, was ist denn zum Teufel eine Handpan? Aber ich habe dann schon das Gefühl gehabt, ich habe Befürchtung, es geht um einen Hang. Ja, darum vielleicht echt Hangs daheim lassen. Vielleicht weiss, wer weiss, wer weiss. Wir haben hier eine geile Neuerscheinung. Sorry, wir sind da ein bisschen zwischen Handpan und Neuerscheinung geben. Banger. Ich finde es auch mal Banger, hofft ihr auch geil. Ella A. aus dem DJ noch hat ein neues Album rausgegeben. «Wenn die sei, non torno a casa» ist es Lied drauf. Und ich sage euch, es lohnt sich echt mega fest, reinzuhören. Ella A. Mittlerweile eine richtige Grösse. Vor allem finde ich es mega cool, weil ja, in Italien kann man es auch hören. Und ich habe ein bisschen das Gefühl, die tut auch der italienischen Musikszene auch ein bisschen gut. Am 25. Juni ist das Album rausgekommen. Also wir sind da nicht mehr gebrannt aktuell, aber wir haben dann auch schon eins gehört, Oki, den ich auch schon mal vorgespielt habe. Aber jetzt würde ich eben sagen, wir hören «Non torno a casa». Ein richtig geiles Lied. Ich kann es nur empfehlen. Hört rein und ja, vielleicht hat die eine oder andere Person hier sogar noch Italienisch.

0: Tahiti mit einer neuen Erscheinung, die aber auch schon am 19. Juni rausgekommen mit «Komm, wir fliegen zum Mars». Das ist ein ganzes Album, das rausgekommen mit 8 tollen Tracks drauf. Und «Komm, wir fliegen zum Mars» ist das Nummer 5 von diesem schönen, schönen Album. Und ja, «Komm, wir fliegen zum Mars» passt noch so schön in der ersten halben Stunde hier von diesem Donnerstagmorgen, dass wir vielleicht nochmal schnell so ein bisschen in uns gehen. Vielleicht seid ihr auch noch im Bett, die Glücklichen unter euch oder unter uns vielleicht. Oder habt ihr noch nicht anlegen können, dann könnt ihr jetzt sehr, sehr gut durchspitzen.
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0: Oh ja, wir machen hier das Wetter von diesem Donnerstag 8, was sage ich da, wir sind im August, aber das ist der 20. Wir bewegen uns also richtig Ende zu. Und ich kann es fast nicht glauben, dass ich das jemals wieder darf sagen. Aber es ist bewölkt, Leute. Wer es noch nicht hat gesehen und noch nicht aus dem Fenster geschaut, es ist bewölkt. Die Sonne die zeigt sich heute nur vereinzelt. Warm bleibt es gleich noch, aber es ist mal nicht 30 Grad. Wir erreichen heute Höchstwerte von 26 Grad. Am Abend da regnet es dann und die Werte sinken dann auf 19 und 22. Grad, also das Pullöverli vielleicht mitnehmen, im Häuschen nehmen wir auch schon ein bisschen. Und wirklich, in der Nacht könnte es eben auch wieder Böen geben. Vielleicht hat es gemerkt, unter anderem die Nacht hat es irgendwie auch recht gewindet. Bis zu 57 Stundenkilometer wird erwartet. Das Wetter sieht etwa in der ganzen Schweiz ähnlich aus. Plus um. Für im Tessin übernehme ich keine Verantwortung. Aber wir schauen jetzt da weiter für morgen, den Freitag, wo dann auch unter anderem grössere Sachen hier dann auch noch stattfinden in Bern, rund um Bern. In Bern, da fängt es auch an mit Regen. 16, 18 Grad starten wir dann morgen in den Tag rein. Er kühlt dann auch sogar ab bis 17 Grad. Also morgen ist eigentlich schon fast ein bisschen kalt. Und morgen, da regnet es einfach. Da regnet es. Da muss man sagen, da muss das Bellerindli und das Regenmäntel mitnehmen. Am Samstag sieht es dafür milder aus. Da haben wir Höchstwerte von 21 Grad in der Nacht 14. Da brauchst du wirklich einen Pulli, wenn nicht noch ein Halstüchli, je nachdem wie fest, dass wir uns noch nicht daran gewöhnt sind. Aber da ist es einfach die Wolkung und die Sonne kann sich ab und zu ein bisschen durchsetzen, aber eben nur bis zu 21 Grad. Am Sonntag ebenfalls mild. Wir erreichen 11 Grad. Ich glaube, da können wir richtig gut mal rein pfusen. Für all die, die nicht können pfusen jetzt in der letzten Zeit, wie auch die Nacht, ist mir einfach zu heiß gewesen. Wir haben aber auch 24 Grad. Und das Wetter ähnlich wie am Samstag, also teilweise bewölkt. Ein paar Mal kann sich die Sonne durchsetzen, aber eigentlich grundsätzlich haben wir ein mildes Wetter. Und wir können sagen, wir haben einfach mal nicht mehr so scheisse heiss. Oder?

gerade noch die letzte Klänge von Hallo. Balduvian Beers, die wir da gehört haben. Wir haben 20 vor 9 Uhr, jeden Donnerstagmorgen. Und ja, wir haben vorhin über das Wetter geredet. Das Wetter hat jetzt gerade einen rechten Umschwung hinter sich oder wird jetzt passieren. Was ich auch noch spannend finde, die Blätter fallen ja eigentlich auch schon seit einer Zeit, also nicht seit 3 Monaten, aber einfach auch seit einer Zeit, eigentlich schon vom Baum und von den Bäumen und von den Sträuchern und was allem. Und eigentlich eben mit dieser dauerhaften Hitze ist mir gar nicht in den Sinn gekommen, hey, wir haben ja gleich auch schon August, oder? Ich weiss nicht, wie ihr es erlebt habt. Wir haben ja, glaube ich, alle geschwitzt. Ich glaube, ganz Europa hat geschwitzt. Es ist ja auch sehr verheerend, wenn man sieht, dass sich gewisse Sachen wirklich mega fest im Austrocknen sind. Ich war in Budapest und vielleicht habt ihr die Reels gesehen auf den sozialen Medien, dass die Donau auch so wenig Wasser hatte, dass man zum Teil auf die Donau stehen konnte. Das habe ich gemacht, ich habe das noch nie können. Zu einem Ort bin ich wirklich draufgestanden, einmal so beim Brückengefühler, bei den Margareten, Siget heisst Insel, also bei der Brücke, hier bin ich her und habe wirklich einfach durch eine Brücke laufen in der Mitte von Donau, wo die geilste Sicht aufs Parlamentsgebäude hatte. In der Mitte der Donau, müsst ihr euch das vorstellen. Bei mir sind wirklich Schiffe, grössere Schiffe durchgefahren und ich konnte anlängen. Das war schon noch krass gewesen. Und ja, es sind auch noch gewisse, was, habe ich mir nicht vorstellen, wer Soldaten in dieser Donau gefunden wurden und halt andere Sachen. Und sie müssen am Schluss so die ganzen Sehenswürdigkeiten von Budapest müssen. Ja, nicht mehr beleuchten, weil es halt echt zu wenig Strom gibt. Zum Beispiel bei dem einen AKW mit dieser wenigen Wassermenge. Und ja, es war echt noch spannend, dort zu sein. Und ja, wir haben halt jeden Tag 40 Grad gehabt. Bei uns ist das Thermometer in der Nacht nie unter 30. Und es hat echt so, ist so heiss, dass das Klimaanlage echt nicht hätte nachher mögen. Und das Geile ist, dass ich echt so am 1. August-Wochenende halt echt zu meinem Neupapa bin, zu meinem Grosspapi, auf das Land, auf Gischbeer. Hey, und ich sage euch, der hat einfach einen kläglichen Ventilator gehabt. Er 90, ich über 30, echt alle im Schwitzen. Ich hatte wirklich noch nie so heiß gehabt. Und wirklich, Gott bewahre, früher hätte ich ja echt durchgedreht. Und heute eigentlich nicht mehr, aber ich sage euch, es war so heiß gewesen. Ja, voll. Das ist so ein meine Anekdote an diesem Sommer. Also Schwitzen in jeder Ritze war wirklich jeden Tag das Programm. Es war mir eigentlich sogar scheißegal gewesen, langsam, wie fest dass man schwitzt. Es war halt einfach tagtäglich das Gleiche gewesen. Von so viel zu dem, vielleicht habt ihr auch noch eine geile Hitze-Story, der «Tell me, tell me, tell me». Wenn nicht, ist auch nicht schlimm. Aber ja, das war meine gewesen. Vor allem habe ich es immer so geil gefunden, wenn mein Papi auch gesagt hat, «Leandra, hier in Schweiz ist so heiss!» Und ich so, ja, es ist überall heiss. Ich glaube aber einfach, dass man jedes Grad einfach dann doch noch einfach wirklich merkt. Das ist einfach eine verrückte Sache.

0: Okay, wir haben dann gehört, Musik aus Amerika, nämlich eine mega, mega coole Band, Channel Beats, ein Musikprojekt aus dem, also vom amerikanischen Musiker Shane Lewis. Und machen hönne coole Musik, experimentell. Sie waren auch schon in Bonn am Spielen. Ich glaube, dort habe ich sie überhaupt erst lernen kennen, also dann aber nicht können schauen und hören. Aber ja, ihr eigenes Lied «Police Scammer» bleibt mir immer noch. Ihr habt es auch schon gehört, wer wirklich mehrmals der Donji Morgen hört, hat es auch schon gehört, Channel Beats eben aus Amerika. Und am 7. November spielen sie an einem Little, also Simply Things Festival in Bristol, wo ich hergehe. Ich könnte euch nur empfehlen, die ist rechts geiles Line-up.
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0: Und wir haben es vorhin auch noch vom Hitzesommer gehabt. Und ich habe vorhin noch eine Meldung gelesen, die ich mega spannend finde, die ich euch gerne mit auf den Weg geben möchte. Zwar ist eigentlich nicht nur gute News, aber ja, wir bleiben bei dem. Nicht nur ja, das Bad News gehört ja auch dazu. Und zwar geht es darum, dass der Hitzesommer eigentlich uns jetzt. Das ist eigentlich sehr logisch. Der Hitzesommer ist nicht echt durch und uns beschäftigt es nicht mehr. Wir haben einen geilen Herbst und einen super Winter. Das zieht ja mit sich und Fäden und alles. Und zwar geht es echt darum, dass ein Meteorologe, Peter Wick, sagt, dass eigentlich die paar Regentage nämlich nicht ausreichen, für dass wir eigentlich die Trockenheit bis tiefer in die Bodenschichten, bis ins Grundwasser können ausgleichen. Was heisst das also? Das heisst, dass eigentlich die ganze Wärme auch noch im Boden gespeichert wird. Also es heisst, See und Mittelmeer, alles zusammen, speichern die Wärme. Und wenn jetzt im Herbst die kalte Luft auf das warme Wasser trifft, was passiert dann? Wer hat gut aufgepasst in der Schule? Ich bin es nicht, ich musste es lesen. Und zwar, dass es dann eben Regen gibt, Gewitter und extrem viel intensive Niederschläge. Also das heisst, unter Umständen könnte es sein, dass es sich bis nächsten Sommer durchschifft. Wäre doch etwas, oder? Horror, aber wir nehmen es mit Handkuss. Also ich muss sagen, jetzt werden wir alle Freude haben, wenn es regnet. Aber ja, ich glaube, so in ein paar Monaten werden wir dann nicht so Freude haben. Das Gleiche wie mit der Hitze. Ich glaube, es ist so ein ewiger Kreislauf im Wetter- und Jammer-Modus.

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Evergreen vom Chacal, den wir da gehört haben. Eine gute Songlinie, Melodie, was weiß ich, wo man kann hören kann, wenn man so einen Roadtrip macht und irgendwie im Autofahren ist oder Beifahrerin ist oder Beifahrer oder eben irgendwie keine Ahnung im Zug ist oder auf einem Schiff. Ich kann euch das sehr empfehlen. Evergreen, Chacal ist recht smooth, um einfach ein bisschen abschalten, mal das Gedankenkarussell können stoppen im Hirn oder im Kopf, der rumgeht, kennen wir sicher alle bestens. Und eben einfach auch mal können in sich gehen, schnaufen, den Moment geniessen und leben. So, ich hoffe, ihr habt einen gebigen Morgen bis dahin. Wir haben jetzt 9 Uhr und jetzt nehmen wir wieder so einen richtigen Energy-Boost an. The Bridge, den wir hören, Pink Pantress mit Kelela. Ich hoffe, ihr habt einen geilen.

Tabouri schon gehört haben von der Kelela und Pink Panthers. Kelela hat gerade ein neues Album rausgegeben, und zwar ist das rausgekommen am 10. Juli dieses Jahr. Also ja, wir sind da recht nah dran, noch brandaktuell ein bisschen. 12 Tracks sind drauf und The Bridge ist die Nummer 11. Sie hat auch ein paar andere Featurings drauf. Könnt ihr sehr gerne reinhören. Kelela macht immer Freude und das Album ist wirklich der Shit, würde ich sagen. Einfach der Wahnsinn.

Popstars, die wir gehört haben, von der Maggie Merlin aus Kanada. Hey, wir sind gehört, sie ist kanadischer Singer, Songwriterin und im Broke R&B. Ich finde, sie macht recht coole Musik. Ich habe auch noch ein anderes Lied, aber das habe ich nicht gefunden. Ich nehme das natürlich nicht mehr aufsparen für nächste Woche. Aber wer nicht möchte warten und sich den Namen merken kann, Maggie Merlin aus Montreal. Wirklich richtig, richtig eine coole kanadische Singer-Songwriterin von This Broken R&B. Habe ich so vorher auch noch nicht gehört. Macht richtig coole Musik. Und aus Kanada oder von Kanada wechseln wir jetzt auf Amerika. Und dann habe ich einen Track parat gemacht, Why My Love von der Aya Monet. Und das ist wirklich echt nur geil. Vor allem die Aya Monet ist so irgendwo zwischen Poetry, Jazz, Hip-Hop daheim. Und ihre Texte sind sehr politisch, persönlich und unglaublich bildstark. Und die Stimme dazu, die sie hat, passt sich eigentlich gerade an wie ein eigenes Instrument. Und ja, der gehört jetzt eigentlich gerade selber. Am besten hört ihr recht zu, kommt aus USA, ist Dichterin, Musikerin und Bürgerrechtlerin. Und sie wird vielfach als surrealistische Bluesdichterin bezeichnet. Und eben, sie tut wirklich eigentlich Lyrik, Jazzpolitik verbinden. 2025 hat sie mit ihrem Album «When the Sun Comes Out» ist sie für einen Grammy nominiert gewesen. Und ja, es ist wirklich eigentlich eine mega coole Art, wie sich eigentlich Poetry mit Musik verschmelzen kann. Und ja, bevor ich da jetzt weiterrede, hört einfach selber zu. «Why My Love» von Aya Monet, was ich einfach wirklich geil finde. Es ist nicht aus dem Album vom Grammy nominiert, es ist aus einem anderen. Kann ich gerade sagen, es ist aus einem älteren «When the Poems Do What They Do» vom 2023, den ich parat gemacht habe. Aber es ist so ein geiler Track, hört rein und am besten merkt ihr nach den Namen wie Maggie Merlin auch. Es ist einfach coole Musik, kann ich nur sagen. Ich hoffe, es gefällt euch.

gerade noch die letzten Klänge von der Ruby aus Birmingham. Und da gehört haben, sie macht alt UK R&B, so beschreibt sie ihre Musik. Und wir haben da gehört Jealousy aus dem Album Jealousy. Wirklich eine rechte, herzige, coole, smoothie Nummer. Ich muss irgendetwas anderes als Nummer, ich finde das Wort scheiße. Aber ja, ich hoffe, du verzeihst es mir. Jedenfalls hoffe ich dir einen guten Morgen und wäre ich da an dieser Stelle ganz herzlich möchte grüßen. Ich finde es immer mega schön, wenn man eben ein Mail schreibt und wenn man sagt, wo man zulässt. Ganz viel Liebe geht raus an dich, Hosi. Du fährst von Berlin nach Basel, darum viel Freude und merci vielmal und schön, dass du zulässt. Das freut mich natürlich, darum ganz viel Liebe geht raus und ich hoffe, dass die Deutsche Bahn dich nicht versäckelt. Genau. Und sonst gibt es noch umso mehr viel Booster-Musik, nämlich die nächste. Der nächste Track von der Piri Girl in STEM ist Both Be Happier, heisst der Track. Der ist ein bisschen energiegeladener, würde ich sagen.

0: Wer schon seit dem Morgen um 8 Uhr zuhört, wir haben ja über Flöten geredet. Für die, die noch nicht oder erst jetzt zugeschaltet haben, es gibt doch einfach so die nervigen Instrumente, für gewisse ist es Hang, Handpans, wie man gelernt hat, oder eben eine Flöte oder so. Oder einfach, es kann ja schon auch geil sein, versteht mich nicht falsch. Ein Triangle ist auch noch geil, aber er nervt auch recht. Was ich aber jetzt muss sagen, es ist so darum gegangen, dass du irgendwie an einem Floor bist, wo schon Musik läuft und dann einfach deine Flöte auspackst und flötelst. Oder dass du in einem Park, wo ich Handpan spielen kann. Genau. Und ich muss noch aber etwas sagen, finde die Instrumente ja schon ein bisschen schlimm. Also, sie nerven halt einfach, aber so ein Saxophon finde ich schon recht geil. Also, wenn mir jetzt jemand gefragt hat, hey, nimm mein Saxophon mit, dann in diesem Park in Budapest, und spiele ein bisschen auf meinem Saxophon, hätte ich auch müssen sagen, finde ich recht nice. Jetzt kommt mir noch in den Sinn. Wir sind also offen miteinander. Ich weiß gar nicht, ob du das hören willst, aber ich erzähle euch jetzt gleich. Eine lustige Angewohnheit von der Lessi. Sie drängt nach einfach all ihre Erzählungen auf. Nein, es ist so, ja, vielleicht noch eine andere Verbindung mit dem Handpan. Ich kann es gar nicht anders sagen. Und zwar bin ich mal an einem kleinen Festival gewesen, wo Freunde von mir und Freundinnen haben veranstaltet. Emmenstock hat es geheissen, dazu mal, bei Emmen. Und dann hat jemand gespielt mit seinem Handpan. Und dieser Typ hat mich halt mega angegurnet während dem Handpan spielen. Und er hat mich eigentlich wie lassiv anschauen und mich halt wirklich verführen mit dem, dass er halt so lassiv Handpan spielt. Und hat mich dann auch tatsächlich gefragt für ein Date nach dem Handpan spielen. Aber das ist so durch Marco Bey, das Ereignis, dass ich glaube, das Handpan haben müssen, ja, weit weg. Es ist einfach, ja, nicht einfach. Sorry. Oh, ich hoffe, ihr findet das nicht völlig gut aus. Aber ja, sonst, wir sind ja hier bei Rabe, oder?
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0: Für all die, die es vergessen haben, hier ist etwas möglich. Hier darf die Moderation einfach mal gut aussagen. Oder eben auch gute Musik bringen. Und ich habe jemanden da parat gemacht. Ich sage eben den Namen gegen falsch, aber ich sage es gleich. Alevia oder Alvia. Wow, kommt aus London, aber ist äthiopische Sängerin und lebt in den UKs. Hey, sie macht so geilen Sound und hat jetzt von letztem ein Burner-Album rausgegeben. Ihr Album ist Zero. Sie geht jetzt auf Zero-Tournee. Sie hat getroffen 15 Tracks, ist am 26. Juni rausgekommen. Hey, es ist einfach wirklich nur geil. Und sie geht auf Tournee. Paris, London, ist mir schon auf Warteliste und ich habe euch vorher von den Channel Beats erzählt, die am 7. November in Bristol am Simply Things Festival spielen. Es hat noch Tickets, es ist ein Tagesfestival, ich gönne mir das tatsächlich, es hat so geile Acts drauf. Schaut nach, es kostet 70 Pfund, finde ich jetzt auch nicht verkehrt. Bristol ist eine schöne Stadt, also wer geht, darf mir gerne ein Mail schreiben. Ich bin auch dort und habe mir das Ticket gegönnt. Und sie spielt auch von dort. Und auf sie freue ich mich unheimlich. Ich kann es nicht anders sagen. Unheimlich.

0: habe ich zu viel versprochen, nicht, oder? Herzöffnend, mehr kann ich dazu nicht sagen. Alleluia.
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0: eine neue Erscheinung von der Arlo Parks zusammen mit dem John Glacier. Float Feed John Glacier, so heisst das Lied. Es ist wirklich kürzlich rausgekommen, vor 2 Wochen. Ich habe das gerade neu entdeckt, da war ich noch in Budapest und habe es so auf und ab gelost. Und zwar ist es am 4. August rausgekommen. Hey, ich kann euch nur sagen, das ist einmal auch der Schluss, wo das so experimentell und sphärisch ist, dann können wir einfach fast tränen. Ich finde es so schön, die Musik einfach berühren und Musik einfach heilen kann. Und ich würde lügen, wenn ich würde sagen, dass ich die geilste Zeit von meinem Leben habe. Ich glaube, ich habe die beschissenste Zeit von meinem Leben. Aber eben genau so Momente mit so Musik und wo man einfach draussen sein kann und einfach abschalten kann, das macht es so lebenswert. Und eben, dass das Gedankenkarussell da oben im Hirn ich mal aufhören kann. Also ich weiß nicht, wie es euch geht. Da bin ich einfach sprachlos. Da bin ich hin und weg, genau bei so Momenten. Und das finde ich eine von den lebenswertesten Sachen, die es gibt. Einfach geile Musik in Scheisszeiten. Ist so fest berührend.
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0: Abend.
1: Und was es eben auch lebenswert macht, sind so Sachen, wo man Sachen kann zusammen kann, eben Musik konsumieren, an SIGSA-Festival, Schützumme-Bühne, wo auch stattfindet, da merkt man, wir haben halbe Zähne. Es geht so richtig Ausblick zu den Ausgeh-Tipps, die wir dann machen in 15 Minuten, dass ihr auch bestens informiert seid, wo ihr hergehen könnt, wo etwas Gutes läuft, weil es gibt im Moment so viele Sachen rund um Bern, in Bern, wo man einfach wirklich kann so schöne Momente geniessen kann und das macht so Freude. Aber ja, bevor wir zu dem kommen, was es sonst noch gibt, nebst der Sommerbühne und da gibt es dann noch das ganze Programm von diesem Wochenende, habe ich ein weiteres Lied gehört. Es ist, glaube ich, ein kleines älteres, es ist ein älteres Lied. Ich glaube, wenn ich mich nicht täusche, aus den 90er, ich will jetzt nicht sagen 94, weil da bin ich jetzt wirklich nicht mehr ganz im Bild. Cloud 98, 340 oder wie auch immer, von der Dolby, von wirklich, ich habe das Lied gehört und es ist so geil. Und wenn ich den Text dazu auch noch nehme, ist es eins zu eins, was ich fühle. Von dem her, für all die, die vielleicht nicht so den Geist haben, vielleicht hilft noch das Lied. Es ist so ein geiler Track. Darum, ich mache einfach einen kurzen Prozess. Hier ist er, The Cloud 98 von der Dolby.

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1: Der Dan Waitlam, den wir da gehört haben mit Juliette. Ich finde es auch eine mega schöne, berührende Nummer. Vor allem, ich finde die Art an Musik so schön. Es war ja für mich wirklich eine Offenbarung gewesen. Ich glaube, wir haben uns seither gar nicht mehr gehört. Der Loyal Carner, den ich hören habe, ja, den schon vorher schon ein bisschen kennt, aber bei singt die noch nicht so. Es hat mich immer gut gedacht, aber noch nicht so angefixt. Und der Gurte war für mich relativ ein schwieriges Festival gewesen, aus persönlichen Gründen. Und dann waren wir dort und ich bin das Loyal Carner Konzert los und den kann ich gar nicht mehr so mögen. Hey, es war so unglaublich schön gewesen. Ich muss sagen, es war eines der schönsten und besten Konzerte von meinem ganzen Leben gewesen. Es hat echt so viel Spass, er auf dieser Bühne mit dieser Zeltstimmung und in diesem Dunkeln und es hat noch so gewindet und geschifft. Das war so geil gewesen. Und es war wirklich so gewesen, also ich bin jetzt wirklich nicht himmlisch veranlagt und glaube jetzt nicht unbedingt an das. Ich glaube schon an etwas, aber nicht jetzt unbedingt gegen Gott. Aber ich glaube, der Loyal Carner ist wirklich ein Engel. Egal, wie man sich das vorstellt, egal in was, es hat jetzt nichts Biblisches dran, aber das ist echt wirklich, das ist eine Offenbarung gewesen. Und seither bin ich recht im Spoken Word, R&B, Soul, Jazz verkommen. Und darum merkt ihr eigentlich jetzt vielleicht auch ein bisschen hier, dass ich da eins oder zwei Tracks dabei habe, die ein bisschen in die Richtung gehen. Aber lange Rede, kurzer Sinn, wir hören uns gleich wieder für die Ausgehtipps und ich werde nach die beiden anderen einfach nicht vorenthalten. Darum machen wir einen kurzen Prozess. Und bringen die auch noch mit Little Old Me, Emily James, ein bisschen schnellere, sehr geiler Track.

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2: Wir kommen zu den Ausgeh-Tipps hier am 20. August und es hat einiges, was man kann entdecken und erleben hier in Bern und rund um Bern. Also eigentlich vor allem habe ich mich fokussiert auf in Bern, weil es hat wirklich so viele Sachen, die man kann appreciaten und kann dort hergehen und das unterstützen, wie zum Beispiel heute Abend mit der Schütz Sommerbühne. Die findet ja bis zum 12. September statt, immer vom Dienstag bis zum Samstag, für die, die es noch nicht haben gesehen. Es gibt eine Instagram-Seite, wo alles eigentlich aktuell drauf ist. Steht parallel auf der Webseite, wo wir die laufend aktualisieren. Schütz Sommerbühne, heute Abend beispielsweise ab der 6 mit Medina Sound System, Open Deck, das New Graffiti mit X Berlin, ein Kulturaustausch aus Berlin mit Musik. Auf die halbe 9 und auf die halbe 10 gibt es einen Film Unruhe, der gezeigt wird, findet aber im Kino von der Ritschuh statt, wichtig, weil es ja eben nicht so schönes Wetter ist für all die, die man seit dem halbe 9 zulassen. Und dann bleibt Schütz Sommerbühne dieses Wochenende zu, weil jetzt Snowboarders No Nation stattfindet. Und da kommen wir eigentlich auch schon zum Freitag. Und zwar haben wir hier recht viele Sachen. Auf die 4 ab 6 Jugo Ürdens. Auf den freue ich mich, ehrlich gesagt, extrem fest. Weil der hat ein Lied rausgegeben. Kann ich den jetzt, wir hören dann in der nächsten Stunde auch noch ein paar Sachen von seinem aktuellen Album. Das ist einfach basically mein Leben. Gut. Darum, Sammy Galbi haben wir mit dabei, Sirens of Lesbos, Stereo Lux, OG Lou und Rosa Pistola. Bis morgen um 3 wird also da getanzt, gefeiert, rumgetollt. Nebst ganz vielen weiteren auch politischen Austauschsachen, Swiss Complicity in Genocide. Es hat extrem viele Sachen.

0: nicht zu arbeiten, aus welchen Gründen auch gerne aufzustehen oder nicht Kraft haben, dorthin zu gehen, aber es wird hören. Auf Rabe könnt ihr das, ebenfalls morgen Abend könnt ihr das vom Festival am Waldrand. Das hat morgen Abend Lauschkonzerte, das ist von der Heiteren Fahne. Es findet man wieder am Fuß vom Gurten statt, ihr kennt es. Und zwar eben morgen Abend, da hat es wirklich, man kann reservieren, weil man auch es gibt Essensstänge, es hat Rahmenprogramm, Heiteren Sarg ab der 6.30 bis 8. Mich Gerber, auf die 9. Andrina Bollinger, 10. Mariku und nach 11. kannst du noch übernachten mit Sonnenaufgangskonzert. Klingt recht geil. Am Samstag haben sie dann einen Dayrave, ab der 2. und 10. machen sie den Schluss. Das wäre eigentlich das ganze Programm. Einmal hier querbeet von diesem präsentiert von mir. Oh mein Gott, ich höre jetzt echt aufreden.
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0: Oh, ich weiß nicht, wie das ist. Wahrscheinlich weiss man wirklich, dann verliert man sich. Und ich weiss nicht, ob ich das mal gesagt habe, aber ich schreibe, also eigentlich mache ich ja wirklich wie eine, weiss auch nicht, gar nicht nach Lehrbuch moderiere. Ich habe das ja eigentlich sogar noch studiert. Also, so wie man das halt kann studieren. Ich habe eine schweizerische Journalistenschule gemacht und jetzt Praktikum und Praktikum und Praktikum. Und meine Moderationstests sind inexistent. Ich mache das alles frei. Und zwischen funktioniert es mega gut, dass ich wirklich den Anfang Pointe und den Schluss finden und zwischen verliere ich mich einfach. Aber ja, man macht, was man will. Ein bisschen, das ist doch auch ein bisschen der Vibe. Und darum auch vielleicht für das Wochenende geht, dorthin, wo ihr wollt. Es würde mich freuen, wenn ihr irgendwo herkreuzt, wo ich euch gesagt habe. Und ein gutes Lied, das das vielleicht noch so tut. Wie soll ich sagen? Festigen, We Do What We Want von Alan Fitzpatrick. Den hören wir doch jetzt. Das ist eine geile Nummer. Und eine schnelle, für das schnelle Wochenende.

0: Im Hintergrund noch die letzten Klänge von Garden of Inspiration vom Speakers Corner Quartett aus London. Sie sind seit 2006 aktiv und machen so richtig nice Jazz. Sie waren auch schon am Montreux Jazz Festival gewesen, oder vielleicht sogar schon am letzten jetzt gerade. Und was wir da gehört haben, das Garden of Inspiration ist zusammen mit ganz vielen anderen Kunst Personen im Barbican Center aufgenommen worden. Und für all die, die kennen, Barbican Center ist ein recht grosses Kultur- und Konferenzraum oder Zentrum sozusagen in London. Seit 1982 ist das eröffnet worden und es ist so richtig brutalistisch. Also es ist so richtig der Füllenblut-Wahnsinn für all die Leute, die es lieben, wie unter anderem ich. Und ja, wir haben 10, genau, Punkt 10, Alix ist da. Und eben, es wird erzählt, es geht eigentlich um Kultur bei dir heute, oder? Habe ich das richtig im Kopf?
1: Das hast du richtig im Kopf. Und zwar machen wir heute einen Ausflug auf Biel. Und zwar gegenüber vom Bieler Bahnhof steht das Café Atomic. Sie feiern Jubiläum und wir reden mit dem Inhaber. Und wie jeden Donnerstag ist bei uns heute die Berner Kulturagenda zu Gast. Sie bringen mit eine Einladung zum selber komponieren. Das Projekt heisst «Yes, don't panic».
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0: Merci vielmals, Alix. Dann lasse ich dich davon hassen. Und dann hören wir dich dann am 11. wieder. Sehr, sehr gut. Sehr, sehr gut. Merci vielmals.
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In the Wind von Dom 3000, die wir da gehört haben. Hören kurz, 1 Minute 26 Sekunden lang ist der Track. Und ich habe den so manchmal gelassen. Das könnt ihr euch nicht vorstellen. In the Wind, wo ich bin sehr viel gelaufen. Ich habe jeden Tag eigentlich in Budapest 40'000 Schritte gelaufen. Weil es ist echt auch so eine geile Stadt. Du kannst halt einfach wirklich überall herlaufen. Es sind überall, einfach von jedem Punkt, ich weiß nicht, was das ist. Es ist so wie eine, irgendwie habe ich auch diese Woche so ganz etwas komisch gesehen. So eine Verschwörungstheorie aus Budapest. Es ist so schlecht gewesen. Ich musste schon fast lachen, aber ich bekomme es ja nicht mehr her. Jedenfalls ist es so, schon noch ein bisschen verhext, weil egal wo du startest irgendwo, sagen wir, du startest im Parlamentsgebäude und du machst gut dorthin. Es ist immer 20 Minuten oder maximal eine halbe Stunde zu Fuß entfernt. Und von dem her kannst du es super gut zu Fuß machen. Du machst auch noch etwas Gutes, du, etwas für dich. Du siehst viel mehr, du gibst weniger Geld aus. Vor allem, sie sind so hart gemein, wenn es ums ÖV-Fahren geht. Vor allem die, die vielleicht jetzt gleich auf Budapest gehen wollen, lösen, also es ist eh klar, lösen Billi. Aber dort musst du. Also so in Hamburg, Berlin, kann ich mir sagen, kannst du auch ein bisschen schwarz fahren. Vielleicht korrigiert mich da jemand. Ist eh nicht so das, was man sollte machen, aber ja. Mach, was du willst, nicht wahr? Und in Budapest würde ich das nicht empfehlen. Wirklich nicht. Wirklich nicht. Mir hat es auch schon mal vor Jahren verwünscht. Und das Mal habe ich ein Billett gekauft. Aber ich habe doch nicht gewusst, dass ich die Scheiße noch validieren muss, wenn ich einsteige. Und ich habe halt schon zwei gekauft. Also die Frau, die mich kontrolliert hat, hat angeblich wirklich gesehen, dass ich es nicht begriffen habe. Und anstatt, dass sie kulant mit mir war, musste ich 12'000 vor ihm zahlen, dass sie 30 stehen. Ist nicht ein Hunderter, aber es tut gleich weh, weil 12'000 vorhin sind verdammt viel für Budapest. Und es hat mich so angeschissen, sage ich es ehrlich. Aber ja, darum In the Wind, ein Lied, das ich gelaufen bin, und ab dann habe ich sicher kein ÖV mehr genommen, weil es mich so hässlich gemacht hat. Ich wollte die 12'000 vorhin reinlaufen. Ja, und das habe ich in Endlosschlaufen gelassen. Die 1 Minute 26 Sekunden, das Lied, das ist auf und ab in meinem Hirn. Und ich hoffe doch auch, dass es vielleicht bei euch auch In the Wind, vielleicht ist es euer neuhütiger Ohrenwurm.

Gorillaz mit Lucy Park und Hills, die wir da gehört haben. Und ein Track, wo, wenn man genau herhört, eigentlich wirklich auch sehr viel Wahrheit gibt. Also Wahrheit einfach so. Ist noch spannend. Aber ich bin wirklich nicht so in the best time of my life, muss ich ehrlich gesagt sagen. Und ja, gibt's eben sehr viel Musik, die ich im Hören bin. Und er habe ich mich irgendwann, also ich lehre ja jetzt aktiv auch Englisch. Das heisst, irgendwann ist er fertig mit dem Song oder Interpreten nehmen, falsch aussprechen. Das ist eben, to be honest, immer noch ein bisschen schwierig. Aber ja, ich bin Englisch lehren und möchte auch wirklich mega gut sein und höre jetzt auch mehr, noch mehr. Also ich verstehe halt einfach wirklich jetzt viel, viel mehr auf Anhieb so. Und das ist noch spannend, weil ich jetzt in letzter Zeit höre ich vor allem Musik, die unbewusst eigentlich, wo ich auswähle, wo mich mega catchen, wo ich nicht zuerst auf den Songtext höre, so als erstes, aber wo ich dann richtig herhöre, denke ich so, shit, das ist ja mein Leben. Mein Leben, mein Leben, mein Leben. Und der nächste Track war eben auch mein Leben, aber das war unser aller Leben. The Heat heisst das Lied. Heat, Senseless Optimism. Richtiges cooles neues Lied von einer richtig coolen Person. Das Album heisst Heat, ist rausgekommen, gerade von letztem. Passt eigentlich sehr zu dieser Situation, die wir gerade hatten. Und ich würde sagen, wir lösen es. Lass einfach ab.

Der Joe Littrick mit Where You oder You Need to Be, was wir da gehört haben. Sorry, wir sind bei der smooth eine Viertelstunde angekommen, wo ich mich einfach mal zurückgenommen und mal nicht anfangen schnurren. Weil ich habe nämlich gemerkt, also es ist immer so eine kleine Sache, wenn man hier eine Sendung vorbereitet, wir haben ja nicht so einen krassen Plan wie bei anderen Radiostationen, wo man gerade auch sieht, wie viele Lieder das in eine Stunde passen. Darum machen wir eigentlich mal eine Sendung parat. Und ja, eigentlich habe ich nicht schlecht gerechnet, aber ich habe doch ein bisschen mehr geredet als gedacht, aber das heisst ja nichts. Darum habe ich jetzt gefunden, mache ich jetzt schnell Pause. Und ein paar muss ich leider überspringen, aber nichtsdestotrotz, nächste Donnerstag ist auch ein Donnerstag und weil wir uns halt langsam am Ende zu bewegen, präsentiere ich noch die, die ich sicher will. Und eben der nächste gibt es halt nächste Woche. Ich habe etwas gefunden, Red Billet Black Snake von den Beefs, die ich hure geil finde. Das muss ich echt so sagen, das ist scheiße geil. Für alle, die ein bisschen Generok haben, ist das eine gute Nummer und die hören wir jetzt. 1, 2, 3.

für mich vom Hugo Jürgens. Oh, ich habe gesagt, ich bin so Fan. Ich habe das Album durchgelassen für mich. Es ist so geil. Und eben wirklich, es beschreibt einfach gut. Es holt mir halt echt zu 1000% ab, wie irgendwie alles geht. Voll. Zum Glück, die Leute bei mir nicht irgendwie eine Sekte. Und sagen so, Frau Varga, kommen Sie zu uns. Vielleicht würde ich dann auch sagen, ah ja, vielleicht muss ich das ja. Nein, ich glaube, das hat eine Grenze. Das checke ich schon noch gut. Aber Musik ist jetzt wirklich so wie alles so. Geben wir ja. Und wir hören darum, weil das Album so geil ist, dagegen auch noch gut. Hugo Jürgens, morgen Abend am No Borders No Nation. Ein Tipp, den muss man gesehen haben, würde ich sagen.

So, dagegen vom Hugo Jürgens. Und ja, eben, vielleicht landet das Lied in eurem Feed. In meinem ist es einmal gelandet. Und vielleicht ist es auch auf eurer Spotify-Playlist. Das ist eigentlich auch das Geile hier, den vielen Sendungen von AB. Ich glaube, du kannst immer wieder zu jeglicher Zeit einschalten, sei es Klangbäckchen oder eben eine Sendung. Und du entdeckst so viel neue Musik. Ich meine, das ist crazy. Und eben, hier, du hörst den Donnerstagmorgen mit mir, Leandra, aka Lessi. Ich habe mich irgendwie noch nicht so entschieden, wie ich heissen möchte. Der richtige Name ist Leandra. Aber alle sagen mir eigentlich Lessi. Vielleicht bleiben wir einfach bei der Leandra. Wer weiss? Muss es noch herausfinden. Item. Und eben darum, wenn du unser Wahnsinnsradio möchtest unterstützen, gibt es auch hier die Möglichkeit, dass du kannst Mitglied werden kannst, Mitgliederin. Und uns kannst du so unterstützen. Du kannst auch unsere Donnerstagmorgen-Sendung supporten, unterstützen, wie auch immer. Oder einfach uns hören und uns huere abfeiern. Fände ich auch schon sehr geil. Aber das andere ist natürlich auch cool, weil ja, man kennt es meist zwar gegen Kapitalismus, aber gleich läuft die ganze Welt leider mit dieser Scheiße. Aber ja, also, Donnerstag, der 20. Ihr hört jetzt den Donnerstagmorgen, der sich jetzt gleich föhnisiert und Platz macht für das Rabe-Info. Man hat es gehört, heute ist der Kulturdonnerstag. Dann auf die 5 hat der Platon vom 5 bis 6. Am 6 gibt es das Rabe-Info. Wiederholung für alle, die es verpasst haben. Aber auch für die, die nicht gecheckt haben, dass es mittlerweile on demand abrufbar ist. Überall, wo es Podcasts gibt oder auf unserer Webseite, kannst du nämlich bequem von überall, wo du bist, das Rabe-Info bequem hören. Und dann gibt es auf die 7. bis 8. die ukrainische Welle, Deep Dive ab der 8. ab der 10. der Amplifier, Musik gegen Alltag, bis dann morgen Morgen am 8. das Video und Sanchez hier wieder die Regler übernehmen und dann der Freitag losgeht, wo dann Rabe auch aber eine Zeit nach auf die 7. Hotspot-Tour Festival am Waldrand und eben am Samstag sind wir dann vom No Borders, No Nation. Und Leute, da gehört ihr mir aus nächstes am Samstag bin ich am Bordes für euch und hole euch das Bordes in euer Wohnzimmer oder bringe es oder wie auch immer. Probiere ich einmal. Oder ihr könnt euch zu uns kommen, hallo sagen. Das wäre natürlich auch schön. Und sonst hören wir uns den nächsten Donnerstag. Ich sage aber jetzt noch nicht Tschüss. Ich habe da noch ein paar Tracks parat gemacht. Ich finde den Anfang so geil. Leute, das ist so lustig. Die ja, so alt sind wie ich, in 30er oder älter, die kennen das Geräusch von früher, vom PC. So wie das Miau, miau, miau, miau. Wisst ihr noch, was sich das Internet verbunden hat? Das waren noch Zeiten. Ich liebe es. Hört diesen Track, den Anfang. Es ist so geil.

Und dann habe ich zu versprochen. Kennt ihr das Geräusch noch vom Windows? Reflect Pons, frutiger PM, den wir da gehört haben. Schaut auch, geht raus. Merci vielmals für diesen geilen Erinnerungs-Memorial oder einfach Erinnerungsding. Es ist so schön. Ich habe so schöne Memories mit dem. Genau. Vielleicht jetzt noch, ja, wir sind 9-8 Minuten, jetzt gleich kommen wir rein. Ich werde eigentlich da relativ schnell Platz machen für sie. Ich sage tschüss, man sieht sich vielleicht auf der schönen Sommerbühne an No Borders One Nation am Festival Waldrobin. Ich arbeite es leider nicht, aber geht doch auch dorthin. Wenn es nicht gelustet, es ist auch mal recht viel los. Es hat mich gefreut, man sieht sich und hört sich sicher nächste Woche. Oder eben am Samstag am Bordes. Über den Rabenäther. Wie auch immer.

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1: Herzlich willkommen, das ist das Rabe-Info vom Donnerstag, dem 20. August. Schön seid ihr dabei. Heute mit folgenden Themen: Das Atomic Café gegenüber vom Bahnhof Biel feiert Jubiläum. Wir sprechen mit dem Inhaber Tristan Triponet.
2: Es ist sehr hart, einen Gastronomiebetrieb zu führen. Und daher bin ich froh, dass wir jetzt wirklich ein gutes Team haben.
1: Und wie jeden Donnerstag ist die Berner Kulturagenda bei uns zu Gast. Mit dem Projekt Yes, Don't Panic laden sie uns ein zum selber Komponieren. Soweit der Überblick über die heutige Sendung. Mein Name ist Alex Regenas.
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1: Wir kommen zu den Nachrichten des Tages, zuerst mit einer Meldung aus dem Kanton Bern.
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1: Der Regierungsrat warnt vor einem strukturellen Defizit im Finanzhaushalt. Ursi Grimm mit den Details.
3: Für das Jahr 2027 rechnet der Regierungsrat noch mit einem Ertragsüberschuss, aber ab 2028 fürchtet er große Einbußen. So führe die demografische Entwicklung zu höheren Ausgaben bei den Ergänzungsleistungen. Auch in der Gesundheitsversorgung sei aufgrund der Einführung einheitlicher Finanzierung von stationärer und ambulanter Behandlung mit Mehrkosten zu rechnen. Zudem führe die Umsetzung des indirekten Gegenvorschlags zur Prämienentlastungsinitiative ab 2028 zu höheren Aufwendungen als bisher angenommen. Der Regierungsrat reagiert auf diese Entwicklung mit Steuersenkungen und Sparmaßnahmen. Die FDP des Kantons Bern sehen die Gründe für das drohende strukturelle Defizit bei steigenden Kosten in der Verwaltung und fordert eine Prüfung der staatlichen Aufgaben. Die Berner EVP fordert einen Verzicht auf weitere Steuersenkungen. SP und Grüne sehen die Gründe für die düsteren Aussichten bei der bürgerlichen Ratsmehrheit der letzten 10 Jahre und fordert Investitionen in Bildung, Kaufkraft und Klimaschutz anstelle von Steuergeschenken. Der VPOD, die Gewerkschaft des Service Public, kritisiert die Sparmaßnahmen beim Personal, da der Regierungsrat dem Personal nur 0,4% Teuerungsausgleich gewähren will. Er kritisiert, dass die Regierung weiterhin an ihrer Steuersenkungsstrategie festhalten will. Der Regierungsrat will die Situation vertieft analysieren.
1: Und jetzt ins Wallis. Auf dem Triftgletscher bei Saasgrund wurden die Überreste von 2 belgischen Bergsteigern gefunden.
3: Über 30 Jahre lagen die Körper im Eis, nun hat der schmelzende Gletscher sie freigegeben. Ein Wanderer hat einen Knochen entdeckt und daraufhin die Sittener Polizei alarmiert. Ein DNA-Abgleich bestätigte dann, dass es sich bei den sterblichen Überresten um 2 belgische Bergsteiger handelt. Die beiden Männer gelten seit 1992 vermisst.
1: Im solothurnischen Fulmental will das Staatssekretariat für Migration, SEM, ein Pilotprojekt im Bundesasylzentrum durchführen.
3: Asylsuchende, die sich in anderen Zentren problematisch verhielten und den Betrieb störten, will das SEM im Fulmental in einer abgetrennten Abteilung unterbringen. Das berichtet SRF. An der außerordentlichen Gemeindeversammlung in Deitingen äußerten BürgerInnen Bedenken bezüglich der Sicherheit im Dorf. Das SEM wies die Kritik zurück. Mit dem neuen Unterbringungskonzept könne das Sicherheitspersonal gezielt eingesetzt werden. Außerhalb des Zentrums sei die Kantonspolizei zuständig. Bis im November 2025 brachte das SEM auffällige Asylsuchende temporär in Les Verrières im Kanton Neuenburg unter. Die Gemeinde kündigte den Vertrag, nachdem ein Asylsuchender eine Waldhütte angezündet hatte. Die Gemeindeversammlung Deitingen nahm schließlich einen Gegenvorschlag zum Pilotprojekt an. Die Gemeinde stimmte dem Vorhaben unter der Bedingung zu, dass ein von der Gemeinde gewählter Ausschuss bestimmen darf, wer als auffällig gilt und die Gemeinde verlassen muss. Der Sprecher des SEM sagte gegenüber SRF, er befürchte damit Zustände wie im alten Rom.
1: US-Außenminister Marco Rubio kündigte neue Sanktionen gegen ErmittlerInnen des Internationalen Strafgerichtshofs an, die mutmaßliche israelische Kriegsverbrechen in Gaza untersuchen. Jetzt reagiert die EU.
3: Die Präsidentin der Europäischen Kommission, Ursula von der Leyen, und der Präsident des Europäischen Rates, Antonio Costa, stellten sich hinter den Internationalen Strafgerichtshof. Das berichtet Euronews. Das Gericht verhelfe weltweit den Opfern der schlimmsten Verbrechen zu Gerechtigkeit. Deshalb müssten RichterInnen und ErmittlerInnen ohne Druck arbeiten können. Die Sanktionen angekündigt hatte Rubio am Dienstag. Er bezeichnete das Gericht als, Zitat, korrupter und zutiefst politisierter supranationaler Gerichtshof, der seine Befugnisse mutwillig missbraucht und sein Mandat überschritten hat. Zitat Ende. Zugleich erklärt er, die USA würden seinen Angriff auf die staatliche Souveränität nicht hinnehmen. Weder Israel noch die USA sind Vertragsstaaten des Gerichtshofs. Palästina gehört dem ISTGH jedoch seit 2015 an und ermöglicht ihm damit Ermittlungen zu mutmaßlichen Verbrechen auf seinem Hoheitsgebiet.
1: Nach Südwestasien. US-Präsident Donald Trump droht Teheran mit, Zitat, beispiellosem Wirtschaftskrieg, Zitat Ende.
3: Dabei brauche es auch die Hilfe aller Verbündeten, um die von Teheran ausgehende Bedrohung zu stoppen, schrieb Trump auf seiner hauseigenen Online-Plattform. Darüber berichtet der Deutschlandfunk. Gestoppt werden müssten unter anderem Ölschmuggel, Geldtransfers und Transfirmen. Wortwörtlich verwendete er den Begriff wirtschaftlicher D-Day und drohte zugleich allen Ländern mit, Zitat, gewaltigen ökonomischen Konsequenzen, die weiter mit dem Iran zusammenarbeiten. Zitat Ende. Die Führung in Teheran reagierte gelassen. In einer Erklärung heißt es, dies sei keine neue Entwicklung, da die USA bereits seit Jahren versuchten, jegliche finanziellen und wirtschaftlichen Beziehungen zum Iran zu unterbinden. Man habe jedoch gelernt, diese Beschränkungen zu umgehen und sei darin mittlerweile sehr versiert.
1: Das waren die Nachrichten des Tages, Redaktionsschluss um 10.45 Uhr. Verantwortlich Ursi Grimm und Alex Regenas. Und jetzt zum Wetterbericht für die Stadt Bern. Heute ist es in Bern bewölkt mit Höchsttemperaturen von 27 Grad. Gegen Abend erwartet uns ein Gewitter. In der Nacht auf Freitag regnet es, die Temperatur sinkt auf 15 Grad. Auch morgen ist es am Vormittag regnerisch, am Nachmittag blitzt und donnert es nochmals. Die Temperaturen steigen auf maximal 19 Grad. Das Wochenende wird bewölkt bis sonnig mit milden Temperaturen von maximal 24 Grad.
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1: Gleich gegenüber vom Bahnhof Biel liegt das Atomic Café. Und das schon seit 30 Jahren. Heute Abend feiert es sein Jubiläum. Ursi Grimm hat das Lokal besucht und mit dem Inhaber Tristan Triponet gesprochen.
3: Unter einer türkisfarbenen Sonnenstore flattern die bunten Bastfransen einiger Sonnenschirme im Wind. Die Schirme sollten zusätzlich Schatten spenden, doch der Nachmittag ist noch zu jung für lange Schatten. Eine Handvoll Leute sitzt im schmalen Schattenstreifen dicht an der Hauswand, den Blick auf die Straße gerichtet, die den Bahnhofplatz vom Rest der Innenstadt trennt. Auf dem Tischchen vor ihnen steht Mineralwasser mit Eis und Café Fredo. Doch das ist nur eines der vielen Gesichter des Atomic Café.
2: Am Morgen kann man Kaffee trinken, am späten Nachmittag kann man ein Aperitif trinken. Am Abend sind dann Konzerte, wo es sich auch in einen kleinen Club verwandelt. Und diese Mischung funktioniert eigentlich sehr gut. Wir haben auch sehr gute Reaktionen von Künstlerinnen und Künstlern, Bands, die auf Tournee sind, zum Teil auch internationale, die hier Halt machen und die das sehr schätzen, wie das hier so daherkommt.
3: So Tristan Triponet, der heutige Inhaber des Lokals, das den vollen Namen Atomic Café Bar Universelle trägt. Der Name geht auf Triponets Eltern zurück, Rosemarie und René Triponet, die das Lokal 1996 gegründet hatten.
2: Der Name Atomic Café ist eigentlich von diesem Dokumentarfilm von Jane Loder aus den, ich glaube, das ist ein Film aus den 80er Jahren, The Atomic Café, wo es um die ganze Situation mit dem Kalten Krieg die Angst vor der Atombombe und so weiter geht. Und ich glaube, meine Eltern kommen aus einer Generation, die sehr stark geprägt war von dieser Angst vor dem Atomkrieg. Und daher war dieser Name ein ziemliches Statement. Und er ist auch ein bisschen ironisch gemeint, natürlich.
3: Und auch der Zusatz «Bar universel» geht auf das Gründerpaar zurück.
2: Bar universel hat mein Vater kreiert und er sagt, das steht eigentlich für diesen universellen Charakter, dass es offen ist für jede Art Leute, aber auch universell im Sinne von mehrfache Verwendung.
3: So ist das Atomic Bühne für Kleinkunst ein Konzertlokal und ein Pressecafé. Neben Dutzenden von Tages- und Wochenzeitungen im Zeitschriftenständer kann man online auf über 600 internationale Medien zugreifen. Tristan Triponet übernahm das Atomic zunächst vorübergehend von seinen Eltern.
2: Es ist so, dass in den Jahren so 2017, 18 mein Vater und meine Mutter, die das zusammengeführt hatten, beide leider krank wurden, also verschiedene Sachen, aber meine Mutter ist dann 2019 auch leider verstorben. Dann habe ich das eigentlich zuerst ein bisschen provisorisch übernommen, also es war eigentlich nie mein Traum, hier Nachfolger zu sein.
3: Doch seither ist er der Inhaber des Atomic. Gleichzeitig war auch das Lokal nebenan leer und Triponet sah die Gelegenheit, die kleine Bar zu vergrößern.
2: Dann haben wir das dazu gemietet und ein bisschen umgebaut, also mit nicht sehr vielen Mitteln, aber ich habe da jemanden gefunden, der ein bisschen das unterstützt hat. Und so konnten wir das auch vergrößern gleichzeitig im Jahr 2019.
3: Und auch mit dem mehr als doppelt so großen Raum ist bei Live-Konzerten oft volles Haus im Atomic. Dennoch waren die letzten Jahre anstrengend. Triponet übernahm das Lokal kurz vor der Pandemie und erlebt jetzt mit dem Hitzesommer die nächste Belastungsprobe.
2: Wenn es so heiß ist, wie es jetzt war, ändert sich einfach der Tagesablauf der Leute und sie gehen nicht an die gleichen Orte. Und ein Ort wie hier in der Innenstadt ohne irgendwie schönen grünen Garten, das ist sehr schwierig. Und also ich sehe es recht problematisch für die Zukunft, wenn das so bleibt. Also die Ursachen und die Auswirkungen dieser Klimaveränderung, wenn das nicht wirklich angegangen wird, dann wird es für Betriebe wie uns wirklich schwierig.
3: Nach 30 Jahren Atomic Café hat Triponet dennoch Grund, zuversichtlich in die Zukunft zu schauen.
2: Es ist sehr hart, einen Gastronomiebetrieb zu führen. Und daher bin ich froh, dass wir jetzt wirklich ein gutes Team haben mit Leuten, die motiviert sind an der Bar. Und wir haben auch einen Verein, der das kulturelle Programm gestaltet und unterstützt, die Association Universelle. Und dort hat es auch viele Leute, die ab und zu freiwillig etwas machen und so. Und darüber bin ich sehr froh und das erlaubt uns eigentlich so in dieser Form weiterzumachen.
3: Gemeinsam mit seinem Team und zahlreichen UnterstützerInnen hat Triponet also vielerlei Hürden genommen und feiert heute Abend das 30. Jubiläum. Die Bands, die auftreten, sind auch auf der 30 Jahre Atomic Compilation verewigt, einer Jubiläums-Doppel-LP, auf der nur KünstlerInnen sind, die bereits im Atomic gespielt haben.
2: Das sind Rockbands, aber auch es hat ein paar Spoken-Word-Sachen, es hat experimentelle Musik, es hat elektronische Musik, es hat lokale Bands und internationale Bands. Und ich war erstaunt, als ich angefragt habe, haben alle sofort zugestimmt und eigentlich hatten wir am Schluss fast zu wenig Platz und hätten noch viele mehr fragen wollen.
3: Vor dem Atomic streckt sich der Schatten der Sonnenstore allmählich in die Länge. Nun sitzen die Gäste im Kreis um die kleinen Tischchen und manch ein Café Fredo ist einem leuchtroten Spritz gewichen.
1: Die Plattentaufe und das Jubiläumsfest im Atomic Café in Biel beginnt heute um 19 Uhr mit Ambient Loops von Henry Strongbox. Um 21 Uhr folgt das Genfer Duo Bondi Voyage und da hören wir jetzt rein. Jetzt kommt Was ist das von Bondi Voyage?

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2: Jetzt geht es weiter mit BKA on Air, die Berner Kulturagenda im Rabe Info. Die Berner Kulturagenda, kurz BKA, ist ein Magazin, das alle zwei Wochen rund um Kultur und Kunst erscheint. Auf Papier und online. Die BKA ist einmal in der Woche im Rabe Info zu Gast. Die RedakteurInnen erzählen uns von der Kultur hinter den Kulissen. Mir gegenüber sitzt jetzt Sue Leuenberger. Hallo Sue, schön bist du da.
3: Hallo Alex.
2: Du hast uns etwas mitgebracht. Wir hören gerade mal rein. Klingt wild. Was hören wir da gerade?
3: Ja, Alex, das verrate ich dir gleich, aber ich würde eigentlich gern mit einer Gegenfrage beginnen. Hast du eigentlich schon mal selbst Musik komponiert?
2: Ja, tatsächlich habe ich manchmal so Komponieranfälle und muss unbedingt eine Melodie aufschreiben, die mir auf dem Velo oder in der Dusche eingefallen ist. Komponierst du auch manchmal?
3: Ja, also bei mir ist es ein bisschen komplizierter, aber das Lustige ist, manchmal wache ich morgens mit einer Melodie auf, die ich im Traum komponiert haben muss. Ja, zugegebenermaßen nicht gerade Beethoven, aber immerhin, irgendwie bin ich immer ganz freudig, wenn mir quasi im Traum eine Melodie kommt. Ich finde es irgendwie erfrischend zu wissen, dass in mir eine Komponistin schlummert, wenn auch ein bisschen verborgen, weil im Wachzustand wäre ich nicht so mutig wie du, Alex, und so begabt, um das zu tun. Bis jetzt. Aber das kann sich ändern.
2: Ich nehme an, wie sich das ändert, hören wir gleich. Ich hoffe sehr, dass ich die kleine Komponistin in dir mal zu hören bekomme. Aber jetzt nimmt es mich doch Wunder, was haben wir am Anfang gehört?
3: Ja, was wir eingangs gehört haben, das sind die Improvisationen von vier MusikerInnen. Die Aufnahme entstand 2024 in der offenen Kirche St. Gallen. Und das Spezielle daran, die MusikerInnen spielen nach Anweisungen, die sie übers Tablet erhalten, teils von ihren MitmusikerInnen, aber auch, und jetzt kommt's, auch aufgrund von Anweisungen aus dem Publikum. Das heißt, das Publikum kann eigentlich via Tablet mitgestalten, was die MusikerInnen auf der Bühne spielen, also was quasi auf der Bühne passiert musikalisch.
2: Das klingt sehr spaßig.
3: Ja, finde ich auch total. Das Ganze nennt sich lustigerweise Yes, Don't Panic. Das heißt, es gilt wahrscheinlich für alle Beteiligten. Und das Ganze wurde vom Musiker und Kulturvermittler Mark Jenny entwickelt. Es geht ihm darum, das Musikerleben zu demokratisieren. Das heißt, das Einzige, was es eigentlich dazu braucht, ist Mut und Neugier. Und jetzt kommt noch mal eine gute Nachricht. Yes, Don't Panic kommt nach Bern. Wir alle können also komponieren, auch wach.
2: Wo wird das stattfinden?
3: Yes, Don't Panic kommt ans Sommerfest der Werkstatt für improvisierte Musik in den Progger, und zwar diesen Freitag, 21. August um 20 Uhr. Das Ganze findet ihr im Raum 013.
2: Danke, Sue, für deinen Tipp. Das war Sue Leuenberger mit BKA on Air, diesmal mit dem Projekt Yes, Don't Panic.
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2: Das war's für heute vom Rabe Info vom 20. August. Diese Sendung wird um 18 Uhr wiederholt. 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Bei Anmerkungen, Fragen oder Kritik freuen wir uns über eine Mail an inforedaktion@rabe.ch. Das nächste aktuelle Rabe-Info gibt es morgen wieder, wie immer um 11 Uhr. Zur heutigen Sendung beigetragen haben Ursi Grimm und Sue Leuenberger. Und am Mikrofon verabschiedet sich Alex Regenas. Macht's gut und hoffentlich bis bald. Ciao zusammen.
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0: Du hörst Platon mit B wie Buch, Bastelmaterial
1: oder Brief. In dieser Sendung schauen wir uns eine Ressource ein bisschen genauer an, die immer mehr aus dem Alltag der meisten Menschen verschwindet. Papier.
0: In unserem Gespräch haben wir einen Paar zu Gast, der Papier bindet und faltet. Was das für Spuren im Restaurant hinterlassen kann, das gehört in ein paar Minuten.
1: Und wir hören mehr darüber, wie es ist, wenn einem die richtigen Papier fehlen, um ohne Bedenken am öffentlichen Leben teilzunehmen.
0: Wir im Studio reden darüber, was es nicht in Papier los kann geben und wie das Papier überhaupt gemacht wird. Am Mikrofon sind vielleicht Samuel
1: und der Ralf. Als erstes basteln wir uns einen Sommer aus Papier zusammen mit der deutschen Chansonnière Anna Depenbosch.

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2: Wer in der Region Bern wohnt, dem ist sicher schon mal der Begriff Papiermülli begegnet. Das Wankdorfstadion, das liegt an der Papiermüllistrasse und es gibt auch einen Bahnhof von der RBS, der so heisst, also Papiermühle. Ich nehme an, das bedeutet, dass es dort mal eine Mülli gegeben hat, die Papier gemacht hat.
3: Ja, tatsächlich. Vor ein bisschen mehr als 550 Jahren ist in mehreren Mühlen das Ittige Papier hergestellt worden. 420 Jahre lang, das heisst bis vor 150 Jahren, ist dort Papier aus alte Kleider hergestellt worden. Also die zerschlissenen Lumpen sind verrissen worden und dann in ein Stampfwerk gegeben worden, wo eine homogene Masse entstanden ist. Und aus der hat man dann von Hand Papier geschöpft. Also vielleicht hast du mal als Kind Papier geschöpft. Ich mag mich daran erinnern, dass man so ein Sieb ins Wasser...
2: Du bist natürlich auch ein bisschen älter als ich. Also nicht 420 Jahre, aber nein, ich kann mich effektiv nicht an das erinnern. Aber Ich nehme an, es ist gleich auch schon länger als unser Alter, jetzt nicht die klassische Art, wie man Papier macht.
3: Nein, heute braucht man zwar immer noch Pflanzenfasern, aber die kommen direkt von den Bäumen und nicht mehr so wie früher aus Hanf oder Flachs, wo zuerst gewoben worden ist. Zum Papierstellen wird nur der Stamm von einem Baum benutzt und für die Papierstelle kommt es also nicht mehr nur darauf an, wie hoch und wie dick der Stamm ist. Also das meiste Papier wird aus Kiefern oder Fichten hergestellt, weil die wachsen sehr schnell und haben halt lange Fasern. Eichen, Buchen und Ahorn, also Harthölzer, wären wegen der dichten Faserstruktur besonders gut geeignet, aber die wachsen halt sehr, sehr langsam.
2: Was ist denn das Wichtige bei dieser Faserstruktur? Wieso ist das so ein grosses Thema?
3: Papier wird aus den Zellfasern hergestellt von diesen Bäumen und die werden pulverisiert und mit Wasser gemischt. Das heisst, dichtere Faserstruktur heisst, dass es mehr von diesen Zellfasern hat. Also wenn eine Eiche oder eine Fichte gleich hoch und gleich dick sind, dann hat sie in der Eiche viel mehr Zellfasern und man hat darum auch viel mehr Rohmaterial, das man dann mit Wasser mischen kann. Das Herstellen von Papier ist dann vergleichsweise einfach. Also es hat sich im Prinzip nicht viel verändert. Auch die industrielle Herstellung, da wird einfach ein Sieb in die Masse eingetaucht, aber das Wasser wird nicht einfach abgeschüttelt, sondern es wird mit Walzen rausgepresst und so industriell hergestelltes Papier ist dann normalerweise, industriell halt immer gleich, 8,5 Meter breit und bis zu 80 Kilometer lang.
2: Nicht schlecht. Ich stelle mir vor, es ist ein bisschen mehr als ein A4-Papier. Wie schwer ist denn die? Also weißt, es ist für mich, ich stelle mir sehr so auf der Gewichtsebene auch noch anstrengend vor nachher.
3: So eine Rolle, 80 Kilometer lange Papierrolle, die ist bis zu 1,2 Tonnen schwer. Also richtig heavy, also richtig schwer zum Transportieren.
2: Mm. Wir haben mal spassenshalber für Matura-Zeitung ausrechnen wollen, wie viele Bäume ein Geschichtslehrer auf dem Gewissen hat. Denn jeder Google hat er ausgedruckt, für alles immer. Aber leider habe ich keine Ahnung mehr, wie viel das effektiv war, wie viele Wälder er auf dem Gewissen hat. Aber hast du noch eine Ausfindung machen, wie viel Holz also es braucht für ein A4-Papier?
3: Für ein A4-Papier braucht es tatsächlich einen Bruchteil von einem Baum. Im Durchschnitt kann man aus einem Baum etwa 9'000 A4-Papier herstellen. Bei der Budgetmarke von einem orangen Grossverteiler kostet die 9'000 Papier dann 140 Franken. Also kann man sich noch leisten, wenn man will, einen ganzen Baum. Viel krasser ist das Wasser, das man braucht, um die 9'000 A4-Papier herzustellen. Ganze 18'000 Liter braucht es, wenn man mit 400 Liter rechnet pro Kilo. Das meiste Wasser wird zwar nachher aufbereitet und wieder gebraucht, trotzdem ist es recht viel. Also, da schaut man die ganze Papierproduktion von diesen 250 Millionen Zeitungen, die es jeden Morgen gibt, ein bisschen anders an. Und auch der Prince schaut die Morning Papers ein bisschen anders an. In dem Song, wo er für seine Rock-Opera «Three Chains of Gold» geschrieben hat. Die Story ziemlich verkürzt von der Rockopera. Eine ägyptische Prinzessin verliebt sich in Prince, nachdem ihr Vater von Attentätern umgebracht worden ist. Und der Film lohnt sich tatsächlich zu schauen. Ist ziemlich interessant. Es sind also mehr oder weniger Musikvideos, die aneinander geschnitten sind, mit ein bisschen Schauspielerei dazwischen. Und sonst hat man ja immer noch die super Songs. Das, was wir hören, ist «Morning Papers» von Prince.

0: Das ist der Teil von der Sendung, wo wir zwei Gäste bei uns im Studio hatten, um mit ihnen mal ganz ehrlich darüber zu reden, was das grössere Übel ist. E-Books oder Bücher mit Softcover-E-Band. Unsere Gäste sind Matthias und Christiane Grimm. Papier spielt in ihrem Leben eine grosse Rolle. Sie führen seit vielen Jahren zusammen Buchbinderei Grimm. Das Gespräch mit ihnen, das hat Anita letzte Woche geführt.
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2: Mal ehrlich.
3: Du bist Buchbinder und Buchrestaurator. Was machst du eigentlich?
4: Als Buchbinder mache ich einerseits Einzelwerk. Da bin ich spezialisiert drauf. Also ich mache keine Serien mehr. Und andererseits tue ich eben alte Bücher wieder flicken oder restaurieren. Das tue ich sogar noch unterscheiden. Einerseits restaurieren ist etwas aufwendiger, als einfach zu flicken.
3: Weißt du noch, wann deine Leidenschaft für den Werkstoff Papier angefangen hat?
4: Ja, als ich in der Schule war, hatte ich auf meinem Pultli immer ein Japanmesser und ein Leimtübli. Und dann, wenn ich so Aufgaben mache, habe ich lieber ein Schächtchen gebaut, dass ich die Mathe-Aufgaben gelöst habe. Und vielleicht war das dort schon ein bisschen in mir drin. Ja.
3: Welches ist das älteste Buch, das du je restauriert hast?
4: Ich kann mich noch besinnen, dass ich einmal im Budali gestanden bin. Da läuft im Hintergrund immer ein bisschen Radio. Und dann kam eine Sendung über Basler Münster, dass das 1000-jährig ist und dass das schon zweimal aufgebaut wurde. Und dann habe ich gedacht, man, an dem Buch, das ich jetzt dran arbeite, das ist auch 1000-jährig, das war aus dem 11. Jahrhundert und das war immer noch original. Also das ist noch nie wieder restauriert worden. Ich war der Erste gewesen, nach 1000 Jahren, wo das wieder in der Hand kam. Ich glaube wirklich, das ist auch mein ältestes Stück gewesen, wo ich eigentlich etwas dran gemacht habe.
3: Jetzt als Buchbinder, Schnitzschuh, klebst du ja relativ viel. Du, Christiane, widmest dich auf eine ganz andere Art Papier. Was machst du genau?
5: Ich mache Origami. Das ist gefaltetes Papier. Und da braucht es eben überhaupt nichts, ausser den Werkstoffpapier, wo man einfach in die Hand nehmen kann und dann entsteht etwas daraus im Idealfall.
3: Und für was wird Origami gebraucht?
5: Origami erinnert dem ja an Japan erinnern und dort ist es wahrscheinlich durch die ganzen Zeitgeschichten durchgängig gebraucht worden für religiöse Sachen. Und bei uns ist das, was ich jetzt mache mit Origami, das ist einfach mehr beschäftigen, etwas machen damit. Und was wir einfach so
3: entstehen Figürchen oder wie muss man sich das vorstellen, wenn man das noch nie gesehen hat?
4: Ich bin sicher, dass du etwas gesehen hast, am Schluss, wenn wir hier wieder rausgehen. Sie hinterlassen, wenn wir in einem Restaurant sind, einfach das Kaffeetassli, Untersätzli, das meistens quadratisch ist, Personal.
5: Also es kommt gleich darauf an, mit wem das man faltet. Ich, so Frau so im mittleren Alter, wo Frauen falten mit Frauen im mittleren Alter, wir falten Schachteli. Und es hat mal einen alten Papierfalter, der ist gerade vor kurzem gestorben, hat mal gesagt, Männer falten Tier und Frauen falten Schächteli. Und er hat nicht ganz Unrecht damit. Und das Schöne daran ist einfach, wenn du auf die Frage zurückzukommen, für was man es braucht, man kann einfach mit einem Origami-Schächteli, wo vielleicht ein Origami-Figürli drin ist, kann man wie ein kleines Nichts verschenken. Mhm. Das sind so Geschenke, wo nicht, die brauchen kein Gegengeschenk. Das ist so, es ist einfach ein Nichts.
3: Gibt es etwas, das du gerne würdest falten, aber es geht einfach nicht?
5: Also ich glaube, das haben alle, die Origami falten, solche Sachen. Also früher habe ich mal gesagt, wenn ich die Rosen vom Kawasaki falten kann, dann ist gut, dann höre ich dann vielleicht auf. Ich habe die schon lange hergebracht und dann kommt einfach das Nächste. Und gerade jetzt, im Moment, bin ich am Vorbereiten von einem kleinen Workshop, wo ich ein Blümchen, einfach etwas, das relativ simpel aussieht. Und ich hoffe einfach, ich bringe es noch richtig her, bis der Workshop stattfindet.
3: Also, ist doch schön.
4: Christiane hat einer Freundin 50 so Kawasaki-Rosen gefaltet zum 50. Geburtstag.
3: Wow. Aber zum Umgekehrten gibt es vielleicht noch ändern, dass jemand etwas von dir gefaltet hat, was so nicht geht?
5: Ja, da komme ich einfach auf KI, wo man heute fast nicht dran vorbeikommt. Weil es tauchen in letzter Zeit gäng wieder Origami-Anleitungen, also so quasi Origami-Anleitungen auf, wo ästhetisch eigentlich sehr schön aussehen und auch ansprechende Resultate versprechen. Und wenn man nachher die Schritt-für-Schritt-Anleitung anschaut, dann merkt man, dass irgendwie zwischen Schritt 8 und 9 passiert etwas, was gar nicht passieren kann. Also, was einfach nicht funktioniert. Und das ist etwas, was mich ein bisschen ärgert. Dass man die Leute nachher, dort macht es Knobeln und es geht einfach nicht.
3: Und wie hilfst du den Leuten nachher weiter?
5: Dann sage ich, Anleitung vorzuschiessen.
3: Ja. Also ganz von vorne anfangen.
5: Also eine Anleitung, die wirklich funktioniert, die habe ich dann auch schon. Oder, also ja, kürzlich habe ich eine solche Anleitung angetroffen von einem Segelschiff. Und das hat wirklich anmächelig ausgesehen, das Schiff. Aber das kann man so nicht falten. Und das hat mich schon irritiert, weil die Proportionen wie nicht gestimmt haben. Aber da habe ich 5-6 andere Segelschiffe, die man auch falten kann, die funktionieren und schön sind.
3: Du bringst mich jetzt noch auf einen anderen Gedanken. Ich als Origami-Panause quasi, wenn du von Anleitung redest, wie muss ich mir das vorstellen? Sind das Zeichnungen oder sind das geschriebene Anleitungen, wo einfach steht, jetzt musst du die Ecke unten rechts nach oben links falten? Oder wie muss ich mir das vorstellen?
5: Also die aus den ganz alten Büchern, die, die ich, das erste Origami-Büchli, das ich hatte, da bin ich wirklich noch ein Kind. Und ich hatte das Gefühl, ich bin einfach zu blöd für Origami, weil dort waren genau solche Anleitungen, die mit A zu B und nachher C auf F und so. Und ich habe es wirklich nicht verstanden. In diesem ganzen Büchli habe ich glaube ich, zwei Modelle können. Und das ist noch heute so, dass es ganz verschiedene Methoden gibt, für so Anleitungen zu machen. Unterdessen weiss ich, ungefähr bei den Origami-Büchern weiss ich, welche das ich verstehe und welche das ich nicht verstehe. Weil es kommt mir vor wie bei den Dialekten. Also die Dialekte von den Leuten sind einfacher verständlich und andere sind etwas schwieriger verständlich. Und ich habe noch gerne die Anleitungen, die präzise Zeichnungen sind. Aber es gibt alles Mögliche. Es gibt auch Fotoanleitungen, es gibt sehr viele YouTube-Filme. Und dort ist fast das Gleiche wie bei KI, nur von der anderen Seite her. Es gibt viele YouTube-Filme, die man nicht brauchen kann, weil der filmt, einfach vergisst, dass man sie auch sehen müsste und gegen seine Hände drüber hat. Und dann kann man es auch nicht brauchen. Also.
4: Aber es sieht eigentlich aus wie ein Schnittmuster. Und dann musst du einfach als Leserin von dieser Anleitung musst einfach wissen, wie ist der Bergfalt gezeichnet und wie der Talfalt. Und ob das Blatt musst auf dem Tisch drehen, das oben unten ist, oder ob das so musst drehen, wie eine Buchseite drehen.
3: Es gibt eine spannende Kombination von geistiger und handwerklicher Arbeit quasi.
4: Wenn, das, wenn du das lernst lesen, das Diagramm, dann weisst du nachher.
5: Genau, und das ist halt der Teil, der wie bei jedem Handwerk dazu gehört. Also ich sage gerne, Origami kann jeder, weil es hat jeder schon mal einen Brief zusammengefaltet und ins Kuvert gesteckt. Aber je nachdem, was man falten will, muss man gewisse Grundlagen, einfach ein gewisses Verständnis haben für gewisse Grundlagen. Lesen ist auch nicht schwer. Man kann einfach den Faden nehmen und ein Letzte nach dem anderen machen. Aber ob man nachher ein kompliziertes Muster herbringt, hängt damit zusammen, wie viel das ich vorher schon gemacht habe. Und das ist beim Origami das Gleiche.
3: Jetzt arbeitet ihr ja beide mit Papier. Mhm. Arbeitet ihr mit dem gleichen Papier?
4: Nicht unbedingt. Also oft habe ich es so gemacht, dass wenn ich mein Format vom Papier verändert habe, dass ich den Rest quadratisch zugeschnitten und es einfach auf Christians Tisch gelegt habe, hat sie aus diesem Papier können machen, was sie will. Aber grundsätzlich haben wir schon die gleiche Papierschublade. Aber jetzt gerade beim Restaurieren brauche ich viel Japan-Papier und das ist zum Teil sehr dünn und das wäre auch für das Falten nicht das richtige Papier. Ja.
5: Also, man kann eigentlich aus jedem Papier falten, aber man kann nicht jedes Modell mit jedem Papier falten.
3: Noch eine letzte Frage für den Hersteller. Ist es auch Papier gewesen, das euch zusammengebracht hat?
5: Nein, es war nicht Papier gewesen. Bei mir ist das Papier dazugekommen, als ich den Buchbinder und die Buchbinderei geheiratet
4: habe. Und ich habe gemerkt, dass sie eben gerne schreibt. Also das ist bei Christian schon das Papier schon vor dem Origami oder vor dem Buchbinder ja auch wichtig gewesen. Und als ich frisch verliebt war, habe ich ihr eine Kiste voll Blöcke geliebt und vorbeigebracht und ihr Lappi hat einfach jeden Block hin zu sauberen.
3: Das war der erste Teil des Gesprächs mit dem Thies und der Christiane Grimm. Jetzt machen wir eine kurze Verschnaufpause und da habt ihr euch ein Musikstück gewünscht für «Immer auf dich» von Patent Ochsner. Warum das?
4: Ja, das Glas auf die Liebe liegt am Bieler See noch so in Greifweite.
3: Dazu müssen wir wissen, ihr lebt am Bieler See.
4: Ja, wir haben unser Boutali in Schaffis, genau. Und andererseits ist auch beim Patent Ochsner Konzert, wo ich die Familie eingeladen habe, zu meinem Geburtstag in der Mühle, haben wir vernommen, dass wir Grosseltern werden. Und dann ist das Lied gespielt worden und das Glas Wein haben wir in der Hand gehabt und haben angestossen auf unser Grosskind, das noch im Bauch war.

0: Zum Thema Papier haben wir heute zwei Spezialisten im Studio dürfen begrüssen, der Thies und Christiane Grimm. Der Thies ist Buchrestaurator und Buchbinder. Christiane ist Origami-Künstlerin. Im ersten Teil haben wir erfahren, wie die beiden zu ihren Leidenschaften und Berufen kommen. Jetzt nimmt es mich noch Wunder, wieso der Alltag rund um so viel Papier aussieht. Seit wann gibt es die Buchbinderei Grimm?
1: Die haben wir 1992 gegründet. Vielleicht war das ein Ort, der dann zur Tugend geworden ist. Weil ich habe einfach als Jungbuchbinder keine Stelle gefunden. Es gibt keinen Stellenmarkt, immer noch nicht. Also es war nicht nur dann so gewesen.
0: Jetzt hast du gesagt, im 92 hat er angefangen. Mhm. Jetzt ist ja das ein Zeitchen her.
1: Oh ja, stimmt.
0: Wenn du so zurückschaust, oder wenn ihr beide zurückschaut, wie hat sich das so in der Zeit entwickelt?
2: Also am Anfang, wir waren auch dann noch jung gewesen, und dann haben wir einfach mal angefangen und haben dann schon gemerkt, dass es nicht so einfach ist, wirklich von dem zu leben. Und wir sind viel zu mehr gegangen, für unseren Namen zu verbreiten. Dass die Leute einfach haben gemerkt, aha, man kann Bücher auch flicken, man kann auch neue Bücher, Notizbücher kaufen, die ein bisschen individueller sind, als was man bei den Grossverteilern bekommt. Und so sind wir nachher noch zu unserer Kundschaft gekommen.
1: Ja, vielleicht muss ich noch anfügen, dass ich eine komplette Buchbinderei kaufen konnte. Die ist in Lenzburg gestanden, die haben wir nicht gezügelt. Hey. Aber der Buchbinder, der hat das Gleiche gemacht, wie ich auch im Sinn habe. Der hat bis 80 gearbeitet, hat aber eigentlich gar keine Kunden mehr gehabt. Also, ich habe einfach sein Material, seine Maschinen überkommen zu einem sehr günstigen Preis.
0: Als er 80 war oder vorher?
1: Nein, als er das Haus räumen musste, weil okay, seine Kinder müssen das Haus verkaufen mussten. Ja. Er musste seine Werkstatt auflösen und das war meine Chance, am Block gerade so ein Buchbinderei zu bekommen, aber halt ohne Kundenstamm.
0: Ja.
1: Wir haben wirklich unsere Kunden
0: von Grund
1: auf nachher aufgebaut. Und da hat es natürlich schon Höchst und Tiefs gegeben. Und auch lustige Erfahrungen, wo wir Messen und Meetings sind, wo wir auf die Nase gefallen sind, weil es die eine Bude hat bei uns Zeug bestellt und die Bude hat es gar nicht gegeben. Also das haben wir
0: auch
1: erleben, aber das hat uns ja alles auch stärker gemacht.
0: Wer braucht heute noch Buchbinder?
1: Das sind einerseits Institutionen wie Archive oder Bibliotheken, andererseits aber auch private. Mehr als die Hälfte von unserem Umsatz wird auch über die privaten Kunden entdeckt.
2: Ich denke, aber es wird gerne Leute geben, die gerne schreiben, zum Beispiel. Und einfach Leute, die schreiben, schreiben einfach auch gerne mit einem schönen Stift in ein schönes Buch.
0: Mhm.
2: Und das ist nachher der kleine Sektor, wo wir eben private auch schöne individuelle Sachen können verkaufen können, wo nicht unbedingt alles gerade 100-fränkige Bücher sind, sondern wo wir auch Notizbücher machen, weil wir einfach denken, dass man auch mit einem kleineren Budget etwas Ästhetisches zu gut hat oder einfach, dass man die Möglichkeit hat, etwas Sorges sich zu suchen tun. Und unsere günstigen Sachen sind alles individuelle Sachen, die wir so mit selber gefärbtem Papier zum Teil machen, sodass man wirklich etwas herauslesen kann, auch für das kleine Budget.
0: Mit was müsste man euch nicht ins Haus kommen? Eher nicht mit Softcover-Büchern oder mit E-Books?
1: Ja, eher mit den Softcovers. Ich habe oft die falsche Laufrichtung und irgendwie einen Schmelzkleber im Rücken, den man fast nicht abbringt. Und klemmt. Die kann man fast nicht aufmachen, die Bücher. Und wenn man sie gut aufmachen will, dann fallen sie dann auseinander. Und das ist schon ein Zeichen.
0: Du hast erzählt, du konntest die Buchbinderei übernehmen. Wo bist du her mit der?
1: Zuerst haben wir bei uns unten, also wir haben ein Häuschen, das ist 7x8 Meter. Und unten, wenn wir noch die Waschküche dazu genommen haben, haben wir vielleicht 12 Quadratmeter gehabt. Und dann war es schon ein bisschen eng gewesen, alles da drin zu tun. Aber so nach 3 Jahren konnten wir dann bei einem Schreiner die Werkstatt übernehmen, die Räumlichkeiten. Und dann hatte ich fast zu viel Platz gehabt. Dort habe ich eigentlich einfach Kurse gegeben. Und ich habe mega grosse Tische hergestellt, dass wir genug Fläche haben. Und nachher, wie es so ist, der Lehrraum hat sich gefüllt, wo ich manchmal veralte Buchbindereien noch aus Liquidationen an Material bekommen und Maschinen und Werkzeuge. Und dann hat es bei mir klein ausgesehen wie ein Museum.
0: In einem späteren Schritt seid ihr aber jetzt wieder zurück, glaube ich.
1: Ja, ja, genau. Vor 3 Jahren haben wir den Weg wieder retour gemacht. Das hat Kopfarbeit gebraucht. Wie viel können wir weglassen, dass genug bleibt zum Leben. Wir haben zum Glück, glaube ich, so wie es jetzt im Nachhinein aussieht, die richtigen Entscheidungen getroffen, weil es fühlt sich jetzt echt mega locker und ruhig an, wie wir jetzt unseren Alltag gestalten können in der Buchbinderei. Also ich habe manchmal fast das Gefühl, ich sei so in dem Meisterjahr von meinem Leben angekommen.
2: Ja, und so haben wir so die Möglichkeit geschaffen, dass wir nicht auf ein fixes Datum müssen aufhören, weil wir irgendwie pensioniert sind. Wir können einfach weiterarbeiten, solange dass wir Freude haben und mögen.
0: Ich habe im Vorgespräch etwas, ein lustiges Wort gelernt von dir, Christiane, Faltgrüppli. Was ist das Faltgrüppli?
2: Jetzt mein Faltgrüppli, das sind einfach Frauen, die ich irgendwann in irgendeiner Lebensphase lernen kenne. Entweder an einem Origami-Kurs, den ich angeboten habe, oder an einem Merit, wo wir über Origami diskutiert haben. Wo einfach alles so Frauen, die ich das Gefühl hatte, das würde ich auch gerne. Und das ist dann so nach einer Lebenskrise, als ich angefangen habe mit diesem Grüppli und gesagt, ich mache das mal ein Jahr. Und wenn es Leute hat, die kommen, ist gut. Wenn es keine Leute hat, dann höre ich einfach nach einem Jahr wieder auf. Aber ein Jahr ziehe ich es durch. Und das ist jetzt 12 Jahre her. Mhm. Und wir treffen uns regelmässig einmal im Monat. Und die Idee ist einfach, dass man einander zeigt, was man gemacht hat. Und es hat gern jemand, der etwas zeigt. Und jemand, der vielleicht gerade nicht mehr fällt, der einfach nur ein bisschen dabei hockt. Und es haben sich Freundschaften ergeben, zum Teil daraus. Aber es hat auch jedes Mal Leute, die noch nie dabei waren, die kommen. Und für mich ist eigentlich die schönste Rückmeldung, dass jemand, der neu kommt und merkt, aha, da ist eine Gruppe, die sich kennt, die sich gleich aufgenommen fühlt.
0: Wie würdet ihr euch Zukunft wünschen für euer Handwerk, allenfalls auch für die Buchbinderei Grimm?
2: Also abgesehen von unserem Geschäft, wenn es jetzt nur um das Origami geht, was ich mir wirklich wünschen würde, was im Moment hier ein bisschen utopisch aussieht, dass Origami ein Schulfach wird.
1: Und für die Bücher sehe ich eigentlich nicht so schwarz. Es gibt immer wieder Leute, die Buchbinder lehren oder Buchbinderin. Und im Moment zeichnet sich nicht an Nachfolge ab, also auch nicht in unserer Familie. Ich mache eigentlich die Buchbinderei nicht mit der Idee, dass sich das muss ewig, dass das ewig muss Buchbinderei Grimm bleiben. Also wenn es jemand kann brauchen, das Zeug, das ich habe, dann sehr gerne. Dann zeige ich auch sehr gerne, wie das geht. Und das Handwerk erhält sich ja auch nur so, wenn man es weitergibt. Aber ich bin jetzt da nicht verkrampft. Das sollte weitergehen.
0: Wenn sich jetzt jemand näher interessiert, kann man euch auch besuchen?
1: Ja. Wir wohnen an einem touristischen Ort, Schaffis am Bielersee, und gerne, willkommen.
3: Wenn du jetzt das Gefühl hast, du willst mehr erfahren über die Grimms oder mal willst in ein Faltgrüppli gehen, dann kannst du im Internet auf buchbindereigrimm.ch vorbeischauen. Und wenn du das lieber willst, physisch machen, wie gerade erwähnt, kannst du auf Schaffis am Bielersee vorbeigehen oder dir den März 2027 einschreiben. Dann findet in Bern der ETAG statt, der Europäische Tag vom Kunsthandwerk. Dort wird auch Buchbinderei Grimm vertreten sein. Weitere Infos gibt es dort auf der zweiten Webseite, die ich noch erzähle, etag-bern.ch.
4: März 2027.

0: der Sido mit «Das Buch». Er ist immerhin genug bescheiden, dass er die Bibliothek von der Rap-Geschichte neben seinem Buch noch Platz hat für andere Bücher. Aber ja, jemand mit 1000 Seiten klebt sein Blut. Wäre es jetzt eine Bibliothek, die du besuchen
1: willst? Bibliothek von der Rap-Geschichte?
0: Ja, die so blutige Seiten hat.
1: Aha, ja gut, wenn man es nachher nicht mehr lesen kann wegen all dem Blut, ist ein bisschen mühsam, aber ich verliere mich immer wieder so auf Wikipedia-Seiten, wo es um Rap-Geschichte geht, von dem her.
0: Ja, aber ich verstehe gut, dass der Sido als Bild jetzt da das Buch genommen hat und nicht einen Wikipedia-Artikel oder ein PDF. Das wäre ein bisschen weniger Charme, wenn man sagt, an dem Wikipedia-Artikel klebt mein Blut. Bei uns bei Platon geht es darum, heute eine Stunde lang um das Thema Papier. Ein Medium, das auf dem Rückzug ist gefühlt, aber natürlich immer noch ganz vielen Bereichen eine grosse Rolle spielt. Hast du ein Beispiel aus deinem Leben, wo spielt Papier bei dir eine Rolle?
1: Beim Arbeiten, also Bücher, also ich bin Lehrer und was ich mit den Schülern lese, lese ich immer auf Papier. Ich blättere auf Seite 20, schaue die Ziele so und so an. Das ist viel einfacher, als wenn sie auf ihrem PC irgendetwas suchen.
0: Ich würde sonst auch etwas einwerfen, was ich auch noch gut finde im Alltag. WC-Papier.
1: Ah ja, das ist ja. Aber jetzt, sonst ein WC-Papier wäre recht schwierig, habe ich das Gefühl.
0: Ja, dann müssen wir halt zurück zu den Bäumen und Blättern. Aber wir haben ja vorher schon
1: gehört. Oder mit Schall.
0: Mit Schall.
1: Wegdünner.
0: Ich habe einfach, wir haben ja vorher schon darüber geredet, wie Papier überhaupt gemacht wird, was da für Bestandteile sind. Darum, wenn man jetzt ein Blatt braucht von einem Baum oder quasi ein Papier aus einem Baum, spielt wahrscheinlich gar nicht so eine Rolle.
1: Jetzt wäre die Frage, wie viele Blätter hat ein Baum, aber wahrscheinlich kommt es am Schluss aufs Gleiche. Also.
0: Ja, kommt auf den Baum drauf, auf das Papier. Jetzt haben wir ja vorher darüber geredet, du bist eben in deinem Job. Probierst du dort, deinen Papierverbrauch zu reduzieren? Ist das ein Thema für dich?
1: Ja, ich bin immer wieder an Institutionen, die eigentlich papierlos sind. Und es ist uns ja gesagt worden, das Drucken zu vermeiden. Arbeitsblätter gibt es bei mir über das Programm vom grossen amerikanischen Softwarehersteller, wo alle brauchen. Also Arbeitsblätter drucke ich nicht mehr aus, weil die füllt mir auch am PC aus und so. Das dort ja, aber Bücher, da wird es bleiben.
0: Ja, die Berner Zeitung hat gerade diese Woche über persönliche Handlungen für den Klimaschutz geschrieben und hat ein bisschen Sachen verglichen. Und fast die Hälfte von allen befragten Leuten sagen, dass sie probieren, weniger Papier zu brauchen beim Drucken. Und 38% der Leute verzichten auf grosse Verpackungen. Das sind so die Papiervergleiche, die es drinnen gehabt.
1: Wie beeinflusst denn das unsere Emissionen?
0: Also es ist nicht nichts. Aber wenn man jetzt zum Beispiel zusätzlich zum weniger Drucken noch komplett aufs Fliegen verzichten, dann wäre die Einsparung in CO2-Kilo 240-fach höher. Aber ja, um das geht es heute zum Glück nicht, sondern es geht einfach um Papier. Und weniger Drucken ist für mich zum Beispiel auch gut für meinen Seelenfrieden. Ich glaube, mit Drucken haben alle ein Problem. Oder bist du da befreit von dem?
1: Also inwiefern ein Problem? Also das ist ja nicht besonders schwierig.
0: Also, ich habe mit meinem Drucker seit 10 Jahren Privatkrieg. Ich könnte ihn natürlich einfach auch ersetzen.
1: Weißt du es? Nein, meine tot eben. Ich habe jetzt gerade überlegt, ob ich ihn ersetzen soll mit so einem, wo statt Patronen so Nachfülldinge hat. Ja. Aber meine läuft eben auch.
0: Meine ist einfach so, weißt du, so die wandernde Existenzkrise. Ich wollte schwarz-weiß drucken und es hat kein Geld mehr. Es geht nicht.
1: Okay, ja, das hat er manchmal auch, aber dann kaufst du halt fucking
0: neue Patronen. Nein, ich muss sagen, das hasse ich wirklich abgrundtief. Aber ja, es gibt Ort, wo man schlicht und einfach nicht ums Papier herumkommt. Vor allem rechtliche Themen. Hast du für dich schon das Testament geschrieben?
1: Nein, ich habe noch keins geschrieben. Muss ich da etwas beachten?
0: Ja, wenn du in der Schweiz ein Testament schreibst, dann musst du das handschriftlich verfassen. Das heisst, du musst es auf Papier mit einem Stift in deinem Stil machen.
1: Aha.
0: Alternativ kannst du es, wenn du es mit dem Computer machst, du musst es im Notar abgeben, Notarin, und dann muss es mit Zeugen beglaubigt werden, dass das geht, und dann ist es auch wieder auf Papier. Das heisst, ein Testament, das PDF, das kannst du absolut knicken. Das kannst du noch in die Handschrift üben. Also.
1: Macht irgendwie schon Sinn, oder? Also ja, ein bisschen absurd zwar, wer kennt meine Handschrift und kann auch sagen, ob ich es oder du geschrieben habe?
0: Ich habe das Gefühl, es kommt ein bisschen aus einer anderen Zeit, oder? Die Regeln, aber schlussendlich, ich finde, man kann sich die Zeit eigentlich auch nehmen. Aber ich kann mir gut vorstellen, also du bist jetzt eben mit deinem Job, du wirst vielleicht auch sehen, ich glaube, das wird zunehmend für die Leute auch schwieriger, den Willen auf Papier zu bringen, alles aufzuschreiben und so. Ich habe das Gefühl, die Leute gewöhnen sich das Schreiben von Hand schon recht ab.
1: Oh ja, das merkt man an der einen Hand. Also gut, früher hat es auch Leute gehabt, die eine wüste Handschrift gehabt. Von dem her, ich glaube, es ist nicht schlimmer als früher. Mhm.
0: Ja, es gibt Fälle, wo Papier einfach praktisch ist. Zum Beispiel bei der Moderation, da lese ich auch am liebsten von Papier ab und kribbel das Zeug durch und ich muss anpassen, gehört ihr das da? Das ist jetzt
1: also ich bin aber ASMR. Dort auf elektronisch umgestiegen, ich finde es praktisch. Das
0: ist jetzt Kampf der Kulturen, was Ablesen anbelangt. Wir haben 4 Bildschirme und etwa 30 Seiten an 4 Papier.
1: Also 30 Seiten sind es nicht.
0: Ja, alles mal 2.
1: Ah, du hast 2-mal ausgedruckt?
0: Ja, für dich.
1: Aha, warum hast du denn gefragt, ob ich eins brauche, wenn du schon ausgedruckt hast?
0: Nein, ich habe nur die Hälfte, habe ich 2-mal ausgedruckt. Ja, aber du siehst, ich habe noch Optimierungspotenzial. Ich würde dich das nächste Mal fragen, ob du überhaupt etwas ausgedruckt hast. Aber ich merke es mir einfach, das ist noch viel besser. Weiter geht es bei uns mit Berner und Luzerner Wortakrobatik. Das sind Loh und Ledig mit der Tu Amphina und Altpapier. Es regnet nötlich.

0: 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Hä?
1: 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Bis zu 1000 Menschen werden in der Beratungsstelle sans papier pro Jahr beraten. Die Beratungsstelle ist in einem unscheinbaren Haus, nicht 10 Minuten vom Bahnhof Bern weg, an der Montbijoustrasse. Was sans papier überhaupt bedeutet und was für Herausforderungen die Menschen im Alltag antreffen, das erzählt Karin Jenny, die Co-Leiterin der Beratungsstelle, der Karin.
2: Sans papier. Ohne Papier. Die Übersetzung kann manchmal ein bisschen missverständlich sein, wenn man von Menschen redet, die als sans papier gelten.
3: Es geht eben nicht um die fehlende ID und um den fehlenden Pass. Das haben eigentlich die meisten Identitätsdokumente, einen grossen Teil, sondern es geht wirklich um die fehlende Aufenthaltsbewilligung.
2: Das sagt Karin Jenny, Co-Leiterin der Berner Beratungsstelle für sans papier. Es kann daher auch so gut sein, dass die Menschen legal in die Schweiz eingereist sind, beispielsweise mit einem Visum oder vielleicht auch mit einem Asylantrag, der später abgelehnt wird. Aber je nachdem, woher man in die Schweiz kommt, gibt es eben in Bezug auf Arbeit nicht die gleichen Möglichkeiten.
3: Wenn jetzt jemand als EU-Bürger, Bürgerin daherkommt, gibt es Personenfreizügigkeit. Das heisst, wenn jemand einen Job hat, kann die Person grundsätzlich eigentlich dann auch eine Bewilligung, also wird das bewilligt, der Aufenthalt. Aber alle anderen, die aus Drittstaaten kommen, haben eigentlich fast keine Möglichkeit, da zu einer Bewilligung zu kommen.
2: Warum denn Menschen trotz fehlender Aufenthaltsbewilligung in die Schweiz kommen und in der Schweiz bleiben, erläutert Karin Jenny folgendermaßen.
3: Leute, die neu aufwachsen, die nicht so viele Perspektiven haben, die keine Arbeit haben, die keine Perspektive haben, Arbeit zu finden, die Armut haben und die halt darauf setzen, sie gehen neu her, wo es Arbeit gibt.
2: Laut Schätzungen vom Staatssekretariat für Migration sind ungefähr 75'000 Menschen in der Schweiz sans papier. Karin Jenny selber findet es aber sehr schwierig, die Zahl überhaupt richtig einzuschätzen.
3: Das ist wirklich schwierig zu sagen, weil wir auch jetzt, die schon lange hier arbeiten, wir haben immer wieder Leute, die schon seit 7-8 Jahren da sind und das erste Mal zu uns kommen. Also, hey, warum sind die noch nie da gewesen? Eben die grosse Überwindung, eine Stelle aufzusuchen, ist einfach da.
2: Überwindung braucht es, weil man natürlich dauernd Angst hat, entdeckt zu werden und dass jemand herausfindet, dass man keine Aufenthaltsbewilligung hat. Was würde denn jetzt wirklich passieren, wenn ein Mensch aufgegriffen wird und man feststellt, die Person hat überhaupt keine Aufenthaltsbewilligung für die Schweiz? Dazu Karin Jenny.
3: Im Normalfall muss die Person mit einer Wegweisung rechnen. Weil nachher eben die Behörden merken, da ist jemand, der gar nicht registriert ist. Und dann überprüfen sie natürlich, wie lange ist die Person da, warum. Und dann gibt es eigentlich eine Wegweisung.
2: Eine der wenigen Möglichkeiten, sich zu legalisieren, ist die Härtefallregelung, wo man prüft, ob Menschen aufgrund von ihrer langen Aufenthaltszeit und auch guten Integration hier in der Schweiz doch noch ihren Status ändern können. Das ist aber verbunden mit sehr hohen Anforderungen, erzählt Karin Jenny. Es kann natürlich auch passieren, dass man sich in der Schweiz verliebt und durch die Heirat mit einer Person mit einer Aufenthaltsbewilligung sich der Status ebenfalls ändert. Sprich, seinen Status als Sans-Papier zu verändern in eine legale Aufenthaltsbewilligung ist extrem schwierig.
4: Mein Kind und ich waren Sans-Papier und es war schwierig, über die Runden zu kommen. Dann endlich, nach vielen langen Jahren, konnten wir mit Hilfe der Beratungsstelle unseren Aufenthalt regeln. Ich begann als Küchenhilfe zu arbeiten und absolvierte gleichzeitig eine Ausbildung im Pflegebereich. Heute arbeite ich in einem betagten Heim und kann für mein Kind sorgen. Oft erinnere ich mich zurück, das Leben als Sans-Papier ist nicht einfach. Es ist ein einsames und depressives Leben.
2: Das war ein Zitat von einer betroffenen Person aus der Broschüre «Zwischenräume» vom Sans-Papier-Kollektiv Bern, vorgelesen von meiner Kollegin, der Anita. Von Karin Jenny möchte ich weiter wissen, was sind denn die grössten Herausforderungen von Sans-Papier-Menschen?
3: Was wir immer wieder hören, was wirklich schwierig ist, ist eine Wohnung zu finden.
2: Manchmal ist es möglich, bei Bekannten oder Verwandten unterzukommen, das aber manchmal auch nur für eine befristete Zeit. Oder aber eben für einen sehr hohen Preis eine sehr schlechte Wohnung. Aber
3: natürlich gibt es auch sehr viele solidarische Strukturen dem gegenüber.

0: War. Ich frage mich das manchmal auch, aber ich erinnere mich daran, dass ich das eigentlich nicht bin. Ich werde es auch nie sein. Ich bin frei. In meiner Haut und meinem Geist bin ich überall legal.
1: Die zwei Zitate von Betroffenen in diesem Beitrag sind von der Ruby und dem Frieden. Wenn du jetzt noch mehr Text von Betroffenen aus dem Berner Sonnpapier-Kollektiv lesen willst, findest du auf der Homepage von der Beratungsstelle sonnpapiersbern.ch unter dem Titel «Über uns», nachher das Kollektiv und dann Zwischenräume. Auf der Seite sonnpapierbern, also französisch sanspapiersbern.ch, findet man auch andere wichtige Informationen zum Thema, zum Beispiel, dass am 5. September in Bern auf dem Münsterplatz Solidaritätslauf für Sonnpapier stattfindet. Bei Platon gibt es jetzt nochmal ein bisschen Musik auf die Ohren. Etwas aus der gleichen Sprache wie das Wort Sonnpapier und auch inhaltlich passend mit «Du bist ein Mensch, wenn du das Papier hast». Um das geht es bei der Kategorik.

0: Ostern für Birnenweiche und Bildungsbürger.
1: Das war schon wieder mit dieser Stunde Platon. Heute mit vielen verschiedenen Sichtweisen auf Papier. Was hast du mitgenommen aus dieser Sendung?
2: Ich habe mitgenommen, wie das man Papier macht. Dass Sans-Papier nicht kein Pass haben, sondern einfach keine Aufenthaltsbewilligung. Dass es Hartholz und Weichholz gibt.
1: Ich habe mitgenommen, dass Buchbinder Bücher bindet für Leute, die in Bücher schreiben und nicht Leute, die Bücher lesen.
2: Danke der Anita und der Karin für ihre Beiträge zu der Sendung. Wenn ihr uns etwas erzählen wollt, dann schreibt uns doch unbedingt einen Brief an Platon CO Radio Bern Rabe im Sulgerrhein 28 3007 Bern.
1: Das nächste Mal Platon gibt es für euch auf Rabe am Donnerstag, 17. September am 5 Uhr oder am Samstag, 3. Oktober am 4 Uhr auf Rasa oder am 6 Uhr auf Kanal K. Das Thema dann verführerisch. Für euch am Mikrofon sind wir gewesen,

0: Samuel.
1: Und ich bin der Ralf. Wir schliessen die Stunde Platon mit Linkin Park ab. 26 Jahre alt und immer noch so genial wie denn. Das ist Papercut von eurem Debüt.

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1: Herzlich willkommen, das ist das Rabe Info vom Donnerstag, dem 20. August. Schön seid ihr dabei. Heute mit folgenden Themen: Das Atomic Café gegenüber vom Bahnhof Biel feiert Jubiläum. Wir sprechen mit dem Inhaber Tristan Tripone.
2: Es ist sehr hart, einen Gastronomiebetrieb zu führen. Und daher bin ich froh, dass wir jetzt wirklich ein gutes Team haben.
1: Und wie jeden Donnerstag ist die Berner Kulturagenda bei uns zu Gast. Mit dem Projekt Yes, Don't Panic laden sie uns ein zum selber Komponieren. Soweit der Überblick über die heutige Sendung. Mein Name ist Alex Regenas.
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1: Wir kommen zu den Nachrichten des Tages, zuerst mit einer Meldung aus dem Kanton Bern.
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1: Der Regierungsrat warnt vor einem strukturellen Defizit im Finanzhaushalt. Ursi Grimm mit den Details.
3: Für das Jahr 2027 rechnet der Regierungsrat noch mit einem Ertragsüberschuss, aber ab 2028 fürchtet er große Einbußen. So führe die demografische Entwicklung zu höheren Ausgaben bei den Ergänzungsleistungen. Auch in der Gesundheitsversorgung sei aufgrund der Einführung einheitlicher Finanzierung von stationärer und ambulanter Behandlung mit Mehrkosten zu rechnen. Zudem führe die Umsetzung des indirekten Gegenvorschlags zur Prämienentlastungsinitiative ab 2028 zu höheren Aufwendungen als bisher angenommen. Der Regierungsrat reagiert auf diese Entwicklung mit Steuersenkungen und Sparmaßnahmen. Die FDP des Kantons Bern sehen die Gründe für das drohende strukturelle Defizit bei steigenden Kosten in der Verwaltung und fordert eine Prüfung der staatlichen Aufgaben. Die Berner EVP fordert einen Verzicht auf weitere Steuersenkungen. SP und Grüne sehen die Gründe für die düsteren Aussichten bei der bürgerlichen Ratsmehrheit der letzten 10 Jahre und fordert Investitionen in Bildung, Kaufkraft und Klimaschutz anstelle von Steuergeschenken. Der VPOD, die Gewerkschaft des Service Public, kritisiert die Sparmaßnahmen beim Personal, da der Regierungsrat dem Personal nur 0,4% Teuerungsausgleich gewähren will. Er kritisiert, dass die Regierung weiterhin an ihrer Steuersenkungsstrategie festhalten will. Der Regierungsrat will die Situation vertieft analysieren.
1: Und jetzt ins Wallis. Auf dem Triftgletscher bei Saasgrund wurden die Überreste von 2 belgischen Bergsteigern gefunden.
3: Über 30 Jahre lagen die Körper im Eis, nun hat der schmelzende Gletscher sie freigegeben. Ein Wanderer hat einen Knochen entdeckt und daraufhin die Sittener Polizei alarmiert. Ein DNA-Abgleich bestätigte dann, dass es sich bei den sterblichen Überresten um 2 belgische Bergsteiger handelt. Die beiden Männer gelten seit 1992 vermisst.
1: Im solothurnischen Fulmental will das Staatssekretariat für Migration, SEM, ein Pilotprojekt im Bundesasylzentrum durchführen.
3: Asylsuchende, die sich in anderen Zentren problematisch verhielten und den Betrieb störten, will das SEM im Fulmental in einer abgetrennten Abteilung unterbringen. Das berichtet SRF. An der außerordentlichen Gemeindeversammlung in Deitingen äußerten BürgerInnen Bedenken bezüglich der Sicherheit im Dorf. Das SEM wies die Kritik zurück. Mit dem neuen Unterbringungskonzept könne das Sicherheitspersonal gezielt eingesetzt werden. Außerhalb des Zentrums sei die Kantonspolizei zuständig. Bis im November 2025 brachte das SEM auffällige Asylsuchende temporär in Les Verrières im Kanton Neuenburg unter. Die Gemeinde kündigte den Vertrag, nachdem ein Asylsuchender eine Waldhütte angezündet hatte. Die Gemeindeversammlung Deitingen nahm schließlich einen Gegenvorschlag zum Pilotprojekt an. Die Gemeinde stimmte dem Vorhaben unter der Bedingung zu, dass ein von der Gemeinde gewählter Ausschuss bestimmen darf, wer als auffällig gilt und die Gemeinde verlassen muss. Der Sprecher des SEM sagte gegenüber SRF, er befürchte damit Zustände wie im alten Rom.
1: Und jetzt ins Ausland. US-Außenminister Marco Rubio kündigte neue Sanktionen gegen ErmittlerInnen des Internationalen Strafgerichtshofs an, die mutmaßliche israelische Kriegsverbrechen in Gaza untersuchen. Jetzt reagiert die EU.
3: Die Präsidentin der Europäischen Kommission Ursula von der Leyen und der Präsident des Europäischen Rates Antonio Costa stellten sich hinter den Internationalen Strafgerichtshof. Das berichtet Euronews. Das Gericht verhelfe weltweit den Opfern der schlimmsten Verbrechen zu Gerechtigkeit. Deshalb müssten RichterInnen und ErmittlerInnen ohne Druck arbeiten können. Die Sanktionen angekündigt hatte Rubio am Dienstag. Er bezeichnete das Gericht als, Zitat, korrupter und zutiefst politisierter supranationaler Gerichtshof, der seine Befugnisse mutwillig missbraucht und sein Mandat überschritten hat. Zitat Ende. Zugleich erklärt er, die USA würden seinen Angriff auf die staatliche Souveränität nicht hinnehmen. Weder Israel noch die USA sind Vertragsstaaten des Gerichtshofs. Palästina gehört dem ISTGH jedoch seit 2015 an und ermöglicht ihm damit Ermittlungen zu mutmaßlichen Verbrechen auf seinem Hoheitsgebiet.
1: Nach Südwestasien. US-Präsident Donald Trump droht Teheran mit, Zitat, beispiellosem Wirtschaftskrieg, Zitat Ende.
3: Dabei brauche es auch die Hilfe aller Verbündeten, um die von Teheran ausgehende Bedrohung zu stoppen, schrieb Trump auf seiner hauseigenen Online-Plattform. Darüber berichtet der Deutschlandfunk. Gestoppt werden müssten unter anderem Ölschmuggel, Geldtransfers und Transfirmen. Wortwörtlich verwendete er den Begriff wirtschaftlicher D-Day und drohte zugleich allen Ländern mit, Zitat, gewaltigen ökonomischen Konsequenzen, die weiter mit dem Iran zusammenarbeiten. Zitat Ende. Die Führung in Teheran reagierte gelassen. In einer Erklärung heißt es, dies sei keine neue Entwicklung, da die USA bereits seit Jahren versuchten, jegliche finanziellen und wirtschaftlichen Beziehungen zum Iran zu unterbinden. Man habe jedoch gelernt, diese Beschränkungen zu umgehen und sei darin mittlerweile sehr versiert.
1: Das waren die Nachrichten des Tages. Redaktionsschluss um 10.45 Uhr. Verantwortlich Ursi Grimm und Alex Regenas. Und jetzt zum Wetterbericht für die Stadt Bern. Heute ist es in Bern bewölkt mit Höchsttemperaturen von 27 Grad. Gegen Abend erwartet uns ein Gewitter. In der Nacht auf Freitag regnet es, die Temperatur sinkt auf 15 Grad.
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1: Gleich gegenüber vom Bahnhof Biel liegt das Atomic Café. Und das schon seit 30 Jahren. Heute Abend feiert es sein Jubiläum. Ursi Grimm hat das Lokal besucht und mit dem Inhaber Tristan Triponet gesprochen.
3: Unter einer türkisfarbenen Sonnenstore flattern die bunten Bastfransen einiger Sonnenschirme im Wind. Die Schirme sollten zusätzlich Schatten spenden, doch der Nachmittag ist noch zu jung für lange Schatten. Eine Handvoll Leute sitzt im schmalen Schattenstreifen dicht an der Hauswand, den Blick auf die Straße gerichtet, die den Bahnhofplatz vom Rest der Innenstadt trennt. Auf dem Tischchen vor ihnen steht Mineralwasser mit Eis und Café Fredo. Doch das ist nur eines der vielen Gesichter des Atomic Café.
2: Am Morgen kann man Kaffee trinken, am späten Nachmittag kann man ein Aperitif trinken. Am Abend sind dann Konzerte, wo es sich auch in einen kleinen Club verwandelt. Und diese Mischung funktioniert eigentlich sehr gut. Wir haben auch sehr gute Reaktionen von Künstlerinnen und Künstlern, Bands, die auf Tournee sind, zum Teil auch internationale, die hier Halt machen und die das sehr schätzen, wie das hier so daherkommt.
3: So Tristan Triponet, der heutige Inhaber des Lokals, das den vollen Namen Atomic Café Bar Universel trägt. Der Name geht auf Triponets Eltern zurück, Rosemarie und René Triponet, die das Lokal 1996 gegründet hatten.
2: Der Name Atomic Café ist eigentlich von diesem Dokumentarfilm von Jane Loder aus den, ich glaube, das ist ein Film aus den 80er Jahren, The Atomic Café, wo es um die ganze Situation mit dem Kalten Krieg, die Angst vor der Atombombe und so weiter geht. Und ich glaube, meine Eltern kommen aus einer Generation, die sehr stark geprägt war von dieser Angst vor dem Atomkrieg. Und daher war dieser Name ein ziemliches Statement. Und er ist auch ein bisschen ironisch gemeint, natürlich.
3: Und auch der Zusatz Bar Universel geht auf das Gründerpaar zurück.
2: Bar Universel hat mein Vater kreiert und er sagt, das steht eigentlich für diesen universellen Charakter, dass es offen ist für jede Art Leute, aber auch universell im Sinne von mehrfache Verwendung.
3: So ist das Atomic Bühne für Kleinkunst ein Konzertlokal und ein Pressecafé. Neben Dutzenden von Tages- und Wochenzeitungen im Zeitschriftenständer kann man online auf über 600 internationale Medien zugreifen. Tristan Triponet übernahm das Atomic zunächst vorübergehend von seinen Eltern.
2: Es ist so, dass in den Jahren so 2017, 18 mein Vater und meine Mutter, die das zusammengeführt hatten, beide leider krank wurden, also verschiedene Sachen, aber meine Mutter ist dann 2019 auch leider verstorben. Dann habe ich das eigentlich zuerst ein bisschen provisorisch übernommen, also es war eigentlich nie mein Traum, hier Nachfolger zu sein.
3: Doch seither ist er der Inhaber des Atomic. Gleichzeitig war auch das Lokal nebenan leer und Triponet sah die Gelegenheit, die kleine Bar zu vergrößern.
2: Dann haben wir das dazu gemietet und ein bisschen umgebaut, also mit nicht sehr vielen Mitteln, aber ich habe da jemanden gefunden, der ein bisschen das unterstützt hat. Und so konnten wir das auch vergrößern gleichzeitig im Jahr 2019.
3: Und auch mit dem mehr als doppelt so großen Raum ist bei Live-Konzerten oft volles Haus im Atomic. Dennoch waren die letzten Jahre anstrengend. Triponet übernahm das Lokal kurz vor der Pandemie und erlebt jetzt mit dem Hitzesommer die nächste Belastungsprobe.
2: Wenn es so heiß ist, wie es jetzt war, ändert sich einfach der Tagesablauf der Leute und sie gehen nicht an die gleichen Orte. Und ein Ort wie hier in der Innenstadt ohne irgendwie schönen grünen Garten, das ist sehr schwierig. Und also ich sehe es recht problematisch für die Zukunft, wenn das so bleibt. Also die Ursachen und die Auswirkungen dieser Klimaveränderung, wenn das nicht wirklich angegangen wird, dann wird es für Betriebe wie uns wirklich schwierig.
3: Nach 30 Jahren Atomic Café hat Triponet dennoch Grund, zuversichtlich in die Zukunft zu schauen.
2: Es ist sehr hart, einen Gastronomiebetrieb zu führen. Und daher bin ich froh, dass wir jetzt wirklich ein gutes Team haben mit Leuten, die motiviert sind an der Bar. Und wir haben auch einen Verein, der das kulturelle Programm gestaltet und unterstützt, die Association Universelle. Und dort hat es auch viele Leute, die ab und zu freiwillig etwas machen und so. Und darüber bin ich sehr froh und das erlaubt uns eigentlich so in dieser Form weiterzumachen.
3: Gemeinsam mit seinem Team und zahlreichen UnterstützerInnen hat Triponet also vielerlei Hürden genommen und feiert heute Abend das 30. Jubiläum. Die Bands, die auftreten, sind auch auf der 30 Jahre Atomic Compilation verewigt, einer Jubiläums-Doppel-LP, auf der nur KünstlerInnen sind, die bereits im Atomic gespielt haben.
2: Es sind Rockbands, aber auch es hat ein paar Spoken-Word-Sachen, es hat experimentelle Musik, es hat elektronische Musik, es hat lokale Bands und internationale Bands. Und ich war erstaunt, als ich angefragt habe, haben alle sofort zugestimmt und eigentlich hatten wir am Schluss fast zu wenig Platz und hätten noch viele mehr fragen wollen.
3: Vor dem Atomic streckt sich der Schatten der Sonnenstore allmählich in die Länge. Nun sitzen die Gäste im Kreis um die kleinen Tischchen und manch ein Café Fredo ist einem leuchtroten Spritz gewichen.
1: Die Plattentaufe und das Jubiläumsfest im Atomic Café in Biel beginnt heute um 19 Uhr mit Ambient Loops von Henry Strongbox. Um 21 Uhr folgt das Genfer Duo Bondi Voyage und da hören wir jetzt rein. Jetzt kommt Was ist das von Bondi Voyage.

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2: Jetzt geht es weiter mit BKA on Air, die Berner Kulturagenda im Rabe-Info. Die Berner Kulturagenda, kurz BKA, ist ein Magazin, das alle zwei Wochen rund um Kultur und Kunst erscheint. Auf Papier und online. Die BKA ist einmal in der Woche im Rabe Info zu Gast. Die RedakteurInnen erzählen uns von der Kultur hinter den Kulissen. Mir gegenüber sitzt jetzt Sue Leuenberger. Hallo Sue, schön bist du da.
3: Hallo Alex.
2: Du hast uns etwas mitgebracht. Wir hören gerade mal rein. Klingt wild. Was hören wir da gerade?
3: Ja, Alex, das verrate ich dir gleich, aber ich würde eigentlich gern mit einer Gegenfrage beginnen. Hast du eigentlich schon mal selbst Musik komponiert?
2: Ja, tatsächlich habe ich manchmal so Komponieranfälle und muss unbedingt eine Melodie aufschreiben, die mir auf dem Velo oder in der Dusche eingefallen ist. Komponierst du auch manchmal?
3: Ja, also bei mir ist es ein bisschen komplizierter, aber das Lustige ist, manchmal wache ich morgens mit einer Melodie auf, die ich im Traum komponiert haben muss. Ja, zugegebenermaßen nicht gerade Beethoven, aber immerhin, irgendwie bin ich immer ganz freudig, wenn mir quasi im Traum eine Melodie kommt. Ich finde es irgendwie erfrischend zu wissen, dass in mir eine Komponistin schlummert, wenn auch ein bisschen verborgen, weil im Wachzustand wäre ich nicht so mutig wie du, Alex, und so begabt, um das zu tun. Bis jetzt. Aber das kann sich ändern.
2: Ich nehme an, wie sich das ändert, hören wir gleich. Ich hoffe sehr, dass ich die kleine Komponistin in dir mal zu hören bekomme. Aber jetzt nimmt es mich doch Wunder, was haben wir am Anfang gehört?
3: Ja, was wir eingangs gehört haben, das sind die Improvisationen von vier MusikerInnen. Die Aufnahme entstand 2024 in der offenen Kirche St. Gallen. Und das Spezielle daran, die MusikerInnen spielen nach Anweisungen, die sie übers Tablet erhalten, teils von ihren MitmusikerInnen, aber auch, und jetzt kommt's, auch aufgrund von Anweisungen aus dem Publikum. Das heißt, das Publikum kann eigentlich via Tablet mitgestalten, was die MusikerInnen auf der Bühne spielen, also was quasi auf der Bühne passiert musikalisch.
2: Das klingt sehr spaßig.
3: Ja, finde ich auch total. Das Ganze nennt sich lustigerweise Yes, Don't Panic. Das heißt, es gilt wahrscheinlich für alle Beteiligten. Und das Ganze wurde vom Musiker und Kulturvermittler Mark Jenny entwickelt. Es geht ihm darum, das Musikerleben zu demokratisieren. Das heißt, das Einzige, was es eigentlich dazu braucht, ist Mut und Neugier. Und jetzt kommt noch mal eine gute Nachricht. Yes, Don't Panic kommt nach Bern. Wir alle können also komponieren, auch wach.
2: Wo wird das stattfinden?
3: Yes, Don't Panic kommt ans Sommerfest der Werkstatt für improvisierte Musik in den Progger, und zwar diesen Freitag, 21. August um 20 Uhr. Das Ganze findet ihr im Raum 013.
2: Danke, Sue, für deinen Tipp. Das war Sue Leuenberger mit BKA on Air, diesmal mit dem Projekt Yes, Don't Panic.
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2: Das war's für heute vom Rabe Info vom 20. August. Die heutige Sendung findet ihr auf unserer Webseite rabe.ch und auch auf allen gängigen Podcast-Plattformen. Bei Anmerkungen, Fragen oder Kritik freuen wir uns über eine Mail an inforedaktion@rabe.ch. Das nächste aktuelle Rabe Info gibt es morgen wieder, wie immer um 11 Uhr. Zur heutigen Sendung beigetragen haben Ursi Grimm und Sue Leuenberger. Und am Mikrofon verabschiedet sich Alex Regenas. Macht's gut und hoffentlich bis bald. Ciao zusammen.
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1: Hallo zusammen, hier ist die ukrainische Welle bei Rabe. I Resistenti. So ist der Titel der heutigen Sendung. Heute geht es um zeitgenössische klassische Musik, es geht um Menschen, die Widerstand leisten, es geht um Kriegsopfer, es geht um pervertierte Worte und es geht um die Frage, wie Kunst soll auf einen Krieg in der Ukraine reagieren. Ich bin Karin und begleite euch durch die heutige Sendung. Am Freitag, 4. September 2026, widmet sich das Musikfestival Bern der Frage, wie auf den Ukraine-Krieg reagieren. Um 18.30 Uhr findet in Berner Münster das Konzert I Resistenti statt. I Resistenti. Im Zentrum der Veranstaltung steht die Uraufführung des Werks I Resistenti des Tessiner Komponisten Francesco Hoch. Moritz Achermann ist Leiter des Folkensembles, das an der Uraufführung beteiligt sein wird. Ich habe Moritz Achermann gefragt, was ihn anspricht am Werk.
2: Was mich an diesem Werk I Resistenti interessiert, ist nicht zuletzt diese Frage, wie wir als MusikerInnen durch unsere Kunstform Musik mit den Schrecken auf dieser Welt und den Fragen, den Kriegen umgehen. Denn die Realität ist ja so viel grausamer und größer, als was wir jetzt einfach durch ein Musikstück irgendwie abbilden könnten. Und Francesco Hoch wählt in seinem Vokalzyklus I Resistenti einen Zugang über die Sprache. Also er nimmt Texte, Wörter aus dem Diskurs rund um den Angriffskrieg auf die Ukraine und sucht quasi in, einerseits im Klang dieser Wörter, aber auch in ihrer Bedeutung nach einer Form der musikalischen Verarbeitung dieses Krieges.
1: Ich habe Francesco Hoch gefragt, was ihn inspiriert hat.
3: Ich war 40 Jahre in Russland. So nicht gelebt, aber mit Kontakte und habe viele Musikkontakte gehabt und da war es eine tiefe Zusammenarbeit mit den Russen, speziell natürlich musikalisch, große Musiker und so und so. Und ich war nie in Ukraine.
1: Ja.
3: Und nach 40 Jahren, natürlich war das immer mehr faschistisch geworden in Russland und sehr schade. Und dann plötzlich gibt es diesen Krieg. Und nach diesem Krieg im 22 habe ich gedacht, was macht ein Komponist, der 40 Jahre gearbeitet hat mit Russen und war große Freundschaften und große Musiker, und was kann ich noch komponieren? Und das hat mich sehr tief bedrungen, das war was diese Invasion, und darum habe ich überdacht, was machen. Das ging fast ein Jahr, und das erste Stück hieß dann in 23, und was ich gedacht habe, ist was ist passiert eigentlich? Und wollte wissen, und habe viele Dokumente auch gesehen, und über Zelensky speziell, und was falsch war und was richtig war. Und darum habe ich, nachdem ich Dokumente über Zelensky gesehen habe, die Geschichte und ein Film speziell, wo er ganz einfach reagiert, sofort nach dem 22. Invasion, habe ich gesehen, dass er ganz einfach eine Reaktion hatte und berühmte Worte wie ich bin da, wir sind noch da. Und nur diese ganze einfache Worte gefilmt, und das ist ein Dokument, und da habe ich gesagt, ja, das ist ein starkes Dokument, und wo etwas mit meiner Musik zu tun kann haben.
1: Ich habe mir von Moritz Achermann I Resistenti ein bisschen erklären lassen.
2: Da sind zum einen Texte aus einer Rede von Zelensky. Das Ich bin hier, wir sind immer noch hier. Diese Worte, die tauchen in verschiedenen Sprachen immer wieder auf während des ganzen Zyklus. Und das ist so gewissermaßen die menschliche Stimme, eben die Resistenz, der Hinweis darauf, dass eben Menschen da sind, dass es nicht um ein Gebiet, um einen Staat geht, sondern wirklich um reale Menschen, deren Leben und Lebensgrundlage gerade durch diesen Angriff vernichtet wird.
3: Ja. Ich wollte auch keine Musik machen, die wie eine Art ein Poem ist oder eine heroische Darstellung oder so ein großes Theater, nein, ganz einfach, wie sie auch diesen Film zeigt, ganz einfach und wie auch Zelensky immer geblieben ist, das ist etwas ganz Merkwürdiges. Aber das ist dann eine Geschichte, die nachher kommt. Ich wollte nur eigentlich diesen Moment, das, was groß in Europa passiert ist und eine ganz andere Geschichte gegeben hat in Europa. Und nicht nur in Europa, dann ist es in der ganzen Welt eigentlich durchgegangen, diese Situation.
2: Dann gibt es diesen Satz SOS, und der ist wirklich ein Hilferuf. Also der ganze Chor, achtstimmig aufgeteilt, schreit gewissermaßen um Hilfe. Erst nur gesprochen, dann auch mit Tonhöhen in verschiedenen Sprachen, also Aiuto, Help, Hilfe, SOS. Dann gibt es auch Sätze, die den Diskurs oder die Sprache, die rund um den Krieg entwickelt wird, thematisieren und kritisieren. Der dritte Akt heißt Speciale, und das ist eine Anspielung auf den Begriff der Spezialoperation, was ja eine grässliche Verstellung der Realität ist. Und in diesem Satz höre ich gewissermaßen die Idee einer musikalischen Darstellung von Propaganda, denn der ganze Chor singt sehr laut auf einen Ton nur dieses Wort Speciale, so als würde er versuchen, gewissermaßen dieses Wort in unseren Köpfen zu verankern, was ja wiederum auch die Strategie der Propaganda ist. Oder dann gibt es Zero contro Uno, Untertitel Le Vittime. Und auch da sehe ich schon eine starke Kritik. Das ist ein einstimmiger Sprechchor, der nur Einsen und Nullen zählt. Also gewissermaßen diese kalte Statistik, die ja auch in unseren Zeitungen auftaucht. Also dass wir Zahlen lesen, aber die sind irgendwie sehr weit weg davon, dass es ja wirklich einfach darum geht, dass Menschenleben vernichtet werden, dass Menschen sterben. Und das wird dann eben zu so einer banalen Statistik reduziert. Und das ist auch ein sehr eindrücklicher Satz, wie einfach dieser Sprechchor nur diese Einsen und Nullen zählt.
3: Und ich wollte eigentlich aufhören. Hier ist eine Geschichte. Hier ist etwas Starkes passiert in meiner Musik, aber in der Geschichte, politische Geschichte. Und das war sehr, sehr gefährlich, natürlich. Es war sehr gefährlich, weil etwas zu sagen mit einer Person, die lebend ist, das ist immer gefährlich.
4: Ja.
3: Ich habe es gesehen und alle, die über Frieden sprechen oder Musik machen oder Filme oder so, dann gibt es eine Medea, ein Agamemnon, eine antike Krieg oder eine Relier, eine alte König und so. Und die schlimmsten Sachen gehen durch. Wir wissen ja, wie diese Geschichte sind.
4: Ja, ja.
3: Und wenn man aber eine Person, die lebt, etwas Starkes sagt, dann ist es gefährlich. Weil es gibt, ich habe dann an Jahren, bis heute noch diesen Kontrast gehabt mit Leuten, die gegen, dafür und warum und nicht warum und immer so eine große Aufregung gehabt habe. Und dann ist es passiert, dass von diesem Stück am Anfang, dieses starke Stück, habe ich gesehen, es geht weiter in der Geschichte, aber man weiß ja nicht wie, das ist interessant. Man ist in der Geschichte, aber man weiß nicht, wie das weitergeht. Und ich habe nicht geschrieben etwas, das ich nicht weiß. Ich wollte schreiben nur, was Dokumente genau sind. Und der zweite Akt ist dann, was wurde gemacht bei dieser Situation? Das wurde dann von Zelensky oder auch die Resistenten, das ist im Allgemeinen, das ist ja auch eine Idee, dass die Resistenten ist etwas nicht nur von einer Person jetzt wie in Ukraine, aber es gab es immer auch im Zweiten Weltkrieg, die Resistenz von Frankreich, von Italien, und das ist eine Idee, wo was ich denke auch, das sind, ist eine eigentlich ein Menschenrecht. Eine von den Menschenrechten ist den Widerstand gegen die Invasoren. Ne? Und so wäre es, hätte ich das nach einem Jahr, zwei Jahren, hätte ich das geendet, das Stück geendet und sollte und sage, ja, das ist jetzt am Ende, ich gehe nicht weiter, ich gehe nicht in die Geschichte hinein, wo es sehr noch gefährlicher ist. Hm? Ja. Ich mache es nie in der Zukunft, was kommt, was ich denke, was ich will und so. Nein, was passiert ist. Und dann lese ich, plötzlich gibt eine Frau mir die NZZ. Und es gibt zwei Seiten über die Geschichte über Zelensky. Was steht in diesem, es war August, ja, 23 und dann 24. Es gab die Geschichte, genau die ich vertont hatte in der Musik. Mein Stück war genau so und er schreibt auch Io sono qui, ich bin da und so und so und so weiter. Und genau diese Geschichte, ein großer Soziolog und der war lange in Ukraine für die NZZ geschrieben und so. Und am Ende schreibt er etwas, was mir sehr betroffen hat, weil ich wusste nicht, was passiert jetzt in dieser Geschichte. Es passiert, sagt er, dass jetzt ist eine Sackgasse. Wir sind in einer Sackgasse. Und da habe ich dann gedacht, in dieser Situation war ich nicht so zufrieden, dass wir jetzt, dass Ukraine jetzt in einer Sackgasse ist. Es ist so einfach. Ich dachte etwas anderes, es ist nicht so klar. Ich habe dann gedacht und auch den Titel dann vom Stück geschrieben, eine schwankende Sackgasse, weil das geht hin und her und das geht immer noch heute hin und her. Mhm. Und darum habe ich ein Stück gemacht, das ist ein Anhang, das letzte Stück, Anhang, der heißt Schwankende Sackgasse für Chor und Orgel.
4: Ja.
3: Und was schwankt? Es gibt eine Melodie, also sind drei, Melodie gibt es ja nicht, ja, muss sagen, meine Musik ist ein anderer Begriff als Melodie.
4: Gibt es keine Melodie?
3: Es ist eine horizontale Organisation,
4: ja.
3: Sagen wir so.
4: Okay.
3: Ja, die Melodie ist etwas tonal und so und ganz alt, was dann etwas so etwas Falsches in etwas Neues hineindringt.
4: Ja.
3: Darum muss es keine Melodie sein.
4: Ja.
3: Und dann in diesem Stück gibt es drei Schichten. Mhm. Weil es gibt eine Schicht, die oben ist, und eine Schicht in der Mitte und eine in der Tiefe. Oben ist jemand, der King heißt. Wer ist der King in dieser Situation? Da haben alle Amerikaner haben demonstriert, wir wollen keinen King. In der Tiefe ist ein Zar. Wer ist der Zar? Das kennen wir auch, oder?
4: Ja, da habe ich auch eine Idee, wer der Zar ist, genau, das sein könnte.
3: Und in der Mitte, wer steht in der Mitte? Musikalisch. Volodymyr.
4: Ja.
3: Darum, und diese Zar und King gehen immer mehr zu versuchen, den Volodymyr in der Mitte zu vernichten.
4: Ja.
3: Ja. Das ist die lange Geschichte. Immer heute noch da, das ist ganz merkwürdig. Aber in der Mitte gibt es einen Volodymyr, der ein bisschen immer streckt dagegen, gegen unten, gegen oben und kommt dann raus wie eine halbe Hoffnung oder irgendetwas so, das schwankend. Eine Geschichte, die so schwankt zwischen diese zwei Mächte, ja, und jemand, der Macht suchte, aber keine große Macht hat.
4: Ja.
3: Voilà. Und das ist der dritte Akt. Und ich glaube, wir sind jetzt auch noch so hier in dieser Situation. Was passiert? Nicht. Ich bin kein Prophet, kein Soziologe, kein Politiker, kein so. Ich bin ein Musiker, der eigentlich immer in der Geschichte ein bisschen meine Grundlage der Komposition suchte. Ich sage nur Widerstand. In diesem Stück. Und was ich nicht sage, ist Frieden. Das ist leider etwas anderes.
4: Ja.
3: weil frieren, da wird es kompliziert werden. Die meisten Stücke sind für den Frieden. Wir sind alle für den Frieden, das ist klar.
4: Ja.
3: Und so, aber was ist dann Frieden? Frieden muss vor dem Krieg kommen.
4: Ja.
3: Und wenn der Krieg losgeht, dann kann man nicht, ja, es gibt Gandhi, der vielleicht ein bisschen hat etwas probiert und so mit Frieden und so, aber das meiste ist nur Widerstand, und ja, ich kann jetzt ja nicht alle Sachen sagen, aber ohne Widerstand wäre Ukraine heute ganz vernichtet, gar nichts.
4: Ja.
3: Das existiert würde nicht, aber das ist...
4: Würde ja auch keinen Frieden geben. Es würde einfach nicht
3: existieren. Ja, es würde keinen Frieden geben, nein, gar nicht. Ja, und darum, wenn man nicht dagegen, wenn man, man sagt auch, wenn man die Mächtigen und die Nichtmächtigen auf denselben, sagt man, Niveau setzt, es sind beide gleich, es sind beide Diktatoren, es sind beide eine Faschisten, nichts und so. Nein, der Invasor ist etwas. Und der wird ein, wie sagt man auf Deutsch, eingedrungen, Invasoren, no? Ist etwas anderes. Ganz anderes.
4: Ja, natürlich.
3: Es kann Gründe geben, so viel aber da. Das geht weit weg von meiner Musik. Diese, was es könnte sein. Es könnte sein, dass es so organisiert wäre, warum kann man bis 1000 Jahre zurück, bis zu den Tartaren, bis zu, dann geht man in eine Situation, die man ganz nicht erfassen hat. Und aber die Historiker können dann sagen, ja, die Schuld. Aber wenn es ein Mächtiger gibt, dann ist es etwas anderes.
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0: I Resistenti von Francesco Hoch wird am 4. September im Berner Münster uraufgeführt. An diesem Konzert wird auch das Werk von Komponistin Alexandra Katsalap uraufgeführt.
1: Okay, so mein Name ist Alexandra Katsalap. Ich gehe gerne mit Sascha. Ich bin nach Basel in 2022 gekommen und ich studiere da schon seit 4 Jahren. Also ich habe meinen Bachelor in Kompositions- und Klavier an der Hochschule für Musik Basel gemacht und jetzt mache ich weiter mit meinem Masterstudium in Komposition in Klasse von Johannes Kreidel. Und ja, also es ist ich beschäftige mich jetzt meistens mit so Musiktheater, mit Performance und mit so halb installativer Kunst. Das ist so mein Thema jetzt. Und das ist eigentlich, was man wissen kann, so oberflächlich von was ich mache. Und was mich interessiert ist, wo zeitgenössische Kunst und wo zeitgenössische Musik insbesondere mit heutzutage Problemen und mit so Social Issues oder mit sensiblen Themen sich überschneidet und wie kann man so, welche Kunst ist politisch, welche Kunst nicht politisch ist und wie man unterschiedliche Geschichte oder nicht geschichtliche Sachen durch Kunst vermitteln kann.
0: Ja, du bist aber aufgewachsen in Kiew, habe ich das richtig gelesen?
1: Ja, ich bin in Kiew geboren und gewachsen. Ich bin dort in die Schule gegangen und ich habe dort auch Klavier am Kiew Musikinstitut Gliera studiert. Und dann, als ich dort im 3. Jahr war, das war so, das war mein 4. Jahr. Ich habe angefangen in meinem 4. Jahr, so mein Abschlussjahr. Und damals mochte ich schon im Ausland studieren. Dann habe ich in Basel so beworben. Aber ja, bis ich 21 war, war ich in der Ukraine.
0: Ja, aber dann hast du hast du diesen Studienplatz in Basel bekommen. Weil ich habe auch gesehen, du hast einen Preis gewonnen. Du wirst gelistet als Rising Stars, als aufstrebende Komponistin.
1: Oh, das ist lustig, das habe ich noch nicht gehört. Ja, also ich habe einen Studienplatz in Komposition und in Klavier. Also ich habe Doppelstudium in Bachelor gemacht.
0: Ja.
1: Und es geht ziemlich gut, ja, muss ich sagen. Ich habe Schulpreis für mein Stück Songface, das war Performance in 2024 bekommen. Ja, und letztes Jahr, letztes Sommer hatte ich meinen Abschluss in Komposition und Klavier. Beide sind gut gegangen. Ich mache nächste Woche zum Beispiel, ich habe eine Performance im neuen Musikfestival Rumlingen. Also ich versuche.
0: Ja, aber du hast in verschiedenen Festivals schon Performance gemacht und komponiert.
1: Ja, ich war in Musica Strasbourg auch. Und es gab auch viele Auftritte, die mit der Ukraine und mit Benefits-Konzerten zu tun hatten.
0: Ja.
1: Also es gab in Zürich Ukraine Matters. Das war in Hilferal. Und ich habe auch so viele Benefits-Konzerte organisiert. Also es gab eine Konzertreihe in Basel und auch in Zürich, wo ich immer auch teilnehme. Ja, das ist auch ein wichtiges Teil. Und dieses Jahr war ich Stipendiatin von InterArtes. Damals hatte ich so 3 Monate Residenz in Italien und ich habe dann auch unsanktionierte Performance an Venedig Biennale gemacht.
0: Wow.
1: Und auch diesen Jahr war ich im Programm von Art Basel, auch für das war ein Konzert-Performance mit Menschen aus der Ukraine. Es hieß Paradise Gone Wrong von einem Kollektiv aus ukrainischen KünstlerInnen.
0: Ja. Und jetzt hast du eben den Auftrag bekommen, ein Werk zu schaffen, für das in Münster aufgeführt wird. Das wird uraufgeführt werden, habe ich gesehen. Und das ist ein Werk für Chor und für Videoprojektion. Möchtest du uns etwas darüber sagen, über das Werk, das uraufgeführt wird?
1: Ja, das ist eine sehr interessante Arbeit für mich. Also ich habe Auftrag, ich glaube, im Frühling, irgendwo rund um März bekommen. Und das ist eine neue Art und Weise von Arbeiten für mich, denn normalerweise habe ich elektronische Musik und Video. Das sind so zwei sehr wichtige Mittel für mich. Mhm. Und diesmal Vorschlag war, dass wir arbeiten so wirklich mit Chor und Orgel und akustisch. Und dann habe ich entschieden, dass ich möchte doch mit Video arbeiten. Und jetzt ist es so ein Werk, was halb installativ ist. Also es heißt Homo Narrens.
0: Ja.
1: Und dann ich habe geschrieben, das ist für Chor in Masken und Video.
0: Ja.
1: Und es geht im Stück darum, wie unterschiedliche Realitäten oder unterschiedliche Geschichten sich überschneiden und quasi gleichzeitig passieren und erzählt werden versuchen. Und ja, dann so jede Person von Chor hat ein Kostüm und eine Maske an, die auch mit Video interagieren und dann jeder Charakter quasi versucht, eigene Geschichte oder einen Teil der Geschichte Publikum so mitteilen.
0: Woher kommt die Inspiration? Was hat dich inspiriert?
1: Also Homo Narrens kann man übersetzen wie so erzählender Mensch oder Storytelling Human. Also das ist so eine... wie kann man das sagen? Das ist ein Konzept, was beschreibt Menschen wie Wesen, die sich ständig etwas erzählen, so irgendwelche Geschichten. Und das hilft uns irgendwie so diese Welt, wo wir wohnen, zu fassen. Das gab so zwei Personen, die diesen Begriff benutzt haben. So, es gab eine Kommunikationstheorie, Walter Fischer, das so kam aus 80er Jahren. Und für mich ist es interessant, etwas zu machen, denn ich mochte Chor, also dieses Ensemble, wer singt, ein bisschen so individuell betrachten und auseinander mit sich setzen, dass jede einzelne Person irgendwie so eine Rolle hat und etwas Eigentliches macht. Und auch ich habe bevor schon auch mit Masken gearbeitet. Ich hatte ein Stück, es hieß Chimeric, im Februar mit einem anderen Ensemble gemacht, mit Klanglaub in Basel. Und es gab auch Masken und Bewegungen drin und das war sehr abstrakt. Also alles, was gab, waren so unterschiedliche Posen und Bewegungen, die von Figuren mit halb gedeckten Gesichtern gemacht haben. Mhm. Und ich mochte diese Idee weiterentwickeln und es interessiert mich, wie viel durch Körper, durch Bewegung, durch diese visuelle Teil kann man auch äußern.
0: Ja.
1: Und auch, das ist ein bisschen so, wie meine Realität jetzt ist. Also ich habe so diese ganz interessantes Leben da und so, man kann sagen, ja, Karriere fortschritten oder wie kann man das nennen. Und ich arbeite mit sehr spannenden Menschen, aber gleichzeitig, ich bin seit kurzem aus der Ukraine zurückgekommen und meine ganze Familie ist dort und natürlich bin ich ständig am Denken, was losgeht und es ist die Situation eskaliert sich wieder und wir sind alle in Erwartung von Winter,
0: ja.
1: Und quasi diese zwei Realitäten und man kann schon sogar sagen, es gibt mehr als zwei, aber für mich ist es diese zwei Realitäten, die ständig sich überschneiden. Natürlich, es wirkt auch auf meine Kunst.
0: Ist der Inhalt auch der Krieg in der Ukraine?
1: Nicht explizit.
0: Ja.
1: Es gibt unter anderem die Sachen, die irgendwie das symbolisieren könnten, oder ein Teil von Stück hat schon Bezug auf Krieg, aber ich werde nicht sagen, dass Homo Narrens ist über Krieg in der Ukraine. Ich werde sagen, dass dieses Stück findet sich statt in Europa und in der Welt, wo es Krieg gibt.
0: Ja.
1: Und meiner Meinung nach Kunst und Performance können nicht sich total davon trennen können.
0: Ja.
1: Und deswegen ist Krieg auch ein Teil des Stücks, aber es ist nicht so das Hauptthema oder etwas, was ständig da ist. Es ist einfach da, wie wir verstehen, auch so 1000 Kilometer von uns ist schon Frontline.
0: Ja, ja.
1: Und wir sind in der Schweiz. Also das ist mehr dieses Gefühl, als dass ich Krieg kontextualisiere oder so.
0: Ja, okay. Ja, das ist interessant, weil ich habe gesehen, es gab auch eine Veranstaltung, die du gemacht hast, Art in Resistance, wo es um die Frage ging, wie beeinflusst die neue Kriegsrealität die Kunst? Kannst du etwas darüber sagen,
1: genau.
0: wie du darüber denkst? Oder ja, was du da herausgefunden hast?
1: Ja, also Art in Resistance, es war eine Lektion, was ich gegeben habe im 2023.
0: Ja.
1: Und es hatte so einen Untertitel, und zwar ukrainische Geschichte und ukrainische Kunst in Zeit von also Russian Crimes. Mhm. Und es ging dort um unterschiedliche Kunstwerke aus 20. und 21. Jahrhunderten, die in der Ukraine oder von ukrainischen Künstlern gemacht sind. Und dort beschäftigte ich auch mit dem von politischer Kunst. Mhm. Und das, ja, so eine Frage war für mich, was ist einfach so bloß Reaktionismus? Mhm. Und was könnte doch eine Wirkung haben?
0: Ja.
1: Darum ging es. Und ich glaube, jetzt in der Zeit, wenn zum Beispiel seit einem Tag, so, wir hatten diese riesen Buchmarkt in Kiew, ist komplett verbrannt, und viele Verlage auch in Kiew und in der Ukraine haben sich seit kurzem gelitten wegen Angriffen. Mhm. Und das ist auch ein wesentliches Teil unseres Kultur, also dass es Bücher auf Ukrainisch physisch gibt überhaupt.
0: Ja.
1: Und ich kann dann sagen, okay, also jetzt etwas auf Ukrainisch einfach veröffentlichen, ist schon auch eine politische, das ist nicht rein ein Buch schreiben, das drucken, sondern das ist auch schon politisch wichtig, denn es wird gezielt zerstört. Und auch in diese Lektion von mir, es ging um Kunst, die in Zeit von heutzutage Krieg, aber auch bevor, so einfach kämpft für eigene Existenz. Aber dann Frage ist, kann es so hochqualitative Kunst sein? Denn es gibt unterschiedliche Art und Weise, was ist gute Art und was ist schlechte Art. Zum Beispiel, es gibt eine Opera-Kollektiv, so Opera Aperta in der Ukraine, und sie machen bald in Berlin, im Neuen Kölner Operahaus, eine Opera, aber bevor, sie haben auch seit kurzem so Gaia 24 gemacht, und es ging dort diese Explosion, was in Kachowka passiert hat, was hat ganz viele Sachen zerstört. Und sie hatten auch so eine Vorstellung, so Songs of Winter.
0: Ja.
1: Ich glaube. Und sie nennen das ein Stück über Krieg, aber das ist auch eine hochwertige künstlerische Aussage. Und sie gehen rund um Europa mit vielen Veranstaltungen, und sie machen wirklich zeitgenössisches Theater. Mhm. Aber man kann so auch so Popmusik über Krieg machen. Es ist auch nötig, aber es ist so eher so reaktionistische. Und das ist etwas, was mich auch beschäftigt, denn ich versuche auch, dass meine Kunst, meine Musik sogar wenn es so um Krieg oder sowas geht, du darfst trotzdem Kunst bleibst. Und das ist dann, das ist nicht so eine einfache Frage.
0: Ja.
1: Ich hoffe, dass ich schaffe das. Aus Konzert bezogen. Ich hoffe, dass es viele Menschen kommen und dass wir viele Gesichter sehen, die interessiert sind. Und ich bin sehr froh, dass es so ein Konzert gibt während Musikfestivals Bern. Und wir freuen uns auf eine volle Kirche. Mhm. Und generell einfach, ja, so stand with Ukraine.
0: Jawohl.
1: Und Krieg ist nicht vorbei und es wird langsam nicht vorbei und wir brauchen jetzt wie nie mehr Unterstützung und Aufmerksamkeit und ja, man kämpft noch.
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0: Am 4. September wird im Berner Münster das Werk von Francesco Hoch «I Resistenti» uraufgeführt. Ich habe schon mit ihm geredet und auch geredet habe ich mit der Alexandra Katzalab. Auch ihr Werk wird uraufgeführt, «Homo Narrans». Der Berner Daniel Glaus, Komponist und Organist, spielt eine Toccata. Darum wechsle ich auch auf Berndeutsch und der Daniel Glaus stellt seine Toccata gerade selber vor.
1: Das ist eine Toccata, die ich geschrieben habe im Auftrag für das Stift St. Florian bei Linz.
0: Ja.
1: Und ich hatte dort eine Einladung für ein Orgelkonzert und habe eben auch einen Kompositionsauftrag bekommen dazu.
0: Ja.
1: Und dann habe ich gedacht, ich mache etwas, wo der St. Florian im Zentrum steht. Und habe mich dann ein bisschen mit dem auseinandergesetzt. Das war mehr teurer gewesen, was sich für das Christentum hat eingesetzt. Und dann hat es dort einen Regierenden gegeben, der plötzlich das Christentum hat verboten. Mhm. Und weil er dort ist, standhaft bleiben. Und vor allem hat er gehört, dass 40 andere gemartert werden. Und dann ist er sich gewehren. Also er war eigentlich ein Höhe gewesen. Also hat im Militär und in der Regierung hat er mitgeschaffen gehabt. Und dann hat er sich für die 40 Märtyrer gewähren und ist nachher denunziert worden als selber auch Christ. Und nachher haben sie ihn umgebracht.
0: Ja.
1: Und einfach die ganze Geschichte hat mich auch mit der Gegenwart einfach ziemlich umgetrieben.
0: Ja.
1: Vor allem, weil ich vorher das Stück gemacht habe, das ich auch geschrieben habe, dass die Kantate über ukrainische Texte.
0: Ja.
1: Das ist dort zum 4. Jahrestag von dem Überfall auf die Ukraine. Ist das aufgeführt worden in Krakau.
0: Ja.
1: Und im Literaturfestival Odessa, wo eben in Krakau müssen stattfinden, weil eben in Odessa nicht Möglichkeiten bestehen, für ein Festival durchzuführen, jetzt gerade im Moment.
0: Ja.
1: Und dort habe ich Texte genommen von verschiedenen ukrainischen Schriftstellerinnen und Schriftstellern aus verschiedenen Zeiten. Also der Taras Schewtschenko ist vielleicht der bekannt ist historisch, oder die Lesia Ukrainka, oder nachher die Tanja Maljarczuk, der Paul Celan, der zwar in rumänisch war dann, aber jetzt heute ist sie auf ukrainischem Boden. Und die Else Meerbaum Eisinger ist auch eine, die dann im Zeit vom Zweiten Weltkrieg ist umgekommen mit 20, wo wunderschöne Gedichte gemacht hat. Und das Hauptgedicht war von Serge Chardin, das Licht, das Gedicht Licht heisst Svitlo, ukrainisch.
0: Ja.
1: Und das hat mich einfach sehr umgetrieben, der Kantat habe ich lange gearbeitet und dann ist die Anfrage für das Stück in St. Florian und dann habe ich einfach die Parallelen gesehen, was anderthalb Jahrtausend vorher stattgefunden hat und was heute stattfindet. Und ich sehe ja irgendwie das ukrainische Volk als Märtyrer für die europäische Idee überhaupt. Und sie sich da opfern für uns.
0: Mhm. Und das Thema ist schon Widerstand, wenn ich euch richtig verstehe.
1: Genau. Ja. Genau, Widerstand und Einstehen für das Gerechte und für die gute Idee und für die guten ja, für die gute Lebensform und so weiter.
0: Und
1: ja, für Demokratie und,
0: ja.
1: und so weiter.
0: Ja. Und wie tut ihr jetzt das in Musik umsetzen oder ausdrücken?
1: Ja, jetzt sind es zwei Kompositionen, die ganz unterschiedlich daran sind gegangen. Die eine, das ist das, die Kantate, dort habe ich zum Teil drastisch schon die Sängerin eingesetzt. Das ist eine Ukrainerin, die in der Schweiz lebt, Christina Dalecka. Die hat dort gesungen mit einem Septett, mit sieben Musikern, Instrumentalisten begleitet. Und die hat dann vom Flüstern bis zum Schreien und Singen und Flüstergesang und alles zusammen eigentlich sehr viele verschiedene Ausdrucksformen müssen oder können einbringen. Mhm. Und bei der Toccata, dort ist es auf eine Art Meditation, eine verinnerlichte Sicht. Also dort habe ich mich auch gefragt, was können wir Künstler überhaupt beitragen, für eine Gerechtigkeit zu bekommen oder für, ja, für die sättigen Kampf, so Kriegszeiten. Darum ist das Stück sehr getragenes, leisliches. Es ist fast eine Aufhebung von der Zeit. Also man hat nicht mehr das Zeitgefühl, wenn man das hört. Es dreht einem mit der Zeit einfach gegen weiter.
0: Ja.
1: Die Orgel wird eingesetzt als Orgeln, also nicht irgendwie etwas ganz völlig Fremdes, sondern die Register und die Klangfarben von der Orgel werden gebraucht. Es gibt drei Schichten. Man hat ja rechte Hand, linke Hand, Füße. Und so gibt es auch drei verschiedene Schichten, die dort durch das Stück durchtragen. Es gibt, ich würde sagen, einen Mittelgrund und zwei Hintergründe. Einen Vordergrund gibt es in dem Sinn gar nicht. Eine Schicht, die eine Art wie Zeitlupenwellen gehen dichter werden und wieder dünner und langsam gehen höher werden. Aber unmerklich, es wird, es fällt in der Tiefe an, aber mit hohen Klangfarben gemischt. Und dann dreht es gehen höher auf, bis es ganz zum Schluss sehr hoch oben ausklingt. Und die zweite Schicht, dann sieht Gran Cassa, das ist die grosse Trommel. Das ist eine Trommel, die sehr dumpfe Schläge gibt. Teufel und Fährnis, so Schläge. Und da gibt es innerhalb von diesem Stück 40 von diesen Schlägen. Und das ist wie die 40 Märtyrer, die dort gefoltert wurden. Das ist wie ein Andenken. Die. Und als dritte Schicht kommt die Melodie, sehr zerbrechliche und auch eine Art Klagegesang, der aber manchmal überdeckt wird von der vorderen Schichten, von der anderen Schichten. Ja, das ist vielleicht so ein bisschen sagen, was da musikalisch passiert. Was mich einfach erschüttert, ist die ganze mediale Aufmachung von all diesen Konflikten, die da auf der Welt laufen. Man sieht in der Zeitungen, in den Internetforen und überall sieht man die Tickers, die zeigt, was gerade läuft und was gerade passiert. Und es ist sehr schrill, was da für Nachrichten auf einen einstürzen. Und das gibt auch wie eine Pervertierung fast in eine Unterhaltung.
0: Mhm.
1: Und wenn man denkt, was aber im einzelnen Schicksal da passiert, ist das grauenhaft.
0: Mhm.
1: Wir aus der Distanz da zuschauen und eben die Nachrichten lesen und so ein bisschen ein Judere haben, aber im Grunde noch sind wir da auf der sicheren Seite.
0: Mhm.
1: Und nachher ist so, die 40 Schläge, das sind ja jetzt nicht brutale Schläge, die da passieren von dieser grossen Trommel. Das ist träufe Pedaltöne, ganz kurze, aber wo eine Art Ton drüber, wo mehrere Tasten gleichzeitig abgedrückt werden. Das kann auch stehen für all die Gewaltopfer, die hinter verschlossenen Türen liegen. Mhm. In jeder Hinsicht, oder?
0: Spannend. Ja.
1: Und vielleicht noch aus der Titel Toccata di Durezze e Ligature. Das ist ein Titel ein historischer Titel von Toccaten, wo zum Beispiel der Frescobaldi im Frühbarock hat gebraucht. Es ist in der Liturgie, in der katholischen Liturgie gibt es die Elevation, die Wandlung, wo dort wird dann ein getragenes Musikstück gespielt. Und häufig wird es eben mit Durezze, das sind Härten, und Ligatur heisst Bindung, also es sind gebundene Töne, die übergebunden werden, und da gibt es eine Härte, also eine Dissonanz, die sich wieder entspannt, auflöst. Es gibt zettige Toccata, die Durezze Ligature gibt es in der Barockzeit und nachher eigentlich nicht mehr. Und das hat mich interessiert, was ich heutzutage, also in der heutigen Zeit kann, mit dieser Form noch machen.
0: Mhm, ja.

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2: Ich sende euch noch liebe Grüße von der Svitlana Probopchuk. Am 24. August feiert die Ukraine ihren Unabhängigkeitstag. Wenn wir einen Moment in der Geschichte zurückschauen, dann wird deutlich, die ukrainische Unabhängigkeit ist nicht an einem einzigen Tag entstanden. Über Jahrhunderte hinweg haben die Ukrainerinnen und Ukrainer den Wunsch in sich hatte nach einem eigenen Staat. Von der Zeit vom Kiewer Rus über den Kosakenstaat und das Hetmanat bis hin zur ukrainischen Volksrepublik von 1917 bis 1921. Es hat Erfolge gegeben und Niederlagen. Zeiten von eigener Staatlichkeit und Zeiten, wo die ukrainische Kultur, Sprache und sogar die Vorstellung von einer eigenständigen ukrainischen Nation unter Druck war von verschiedenen Imperien. Am 24. August 1991 hat das ukrainische Parlament den Akt zur Erklärung der Unabhängigkeit der Ukraine verabschiedet. Ein paar Monate später, am 1. Dezember, haben die Ukrainerinnen und Ukrainer die Entscheidung mit einem Referendum bestätigt. Mehr als 90% haben für eine Unabhängigkeit gestimmt. Es war ein Moment in der Geschichte, wo nicht nur das Parlament, sondern auch das Leben von Millionen Menschen verändert hat. Seitdem sind viele Jahre vergangen. Die Ukraine hat politische Krisen und grosse Veränderungen erlebt. Die beiden Maidan-Bewegungen, der Krieg, schwierige Zeiten und schwierige Verluste. Und vielleicht gerade darum ist Unabhängigkeit für uns heute kein abstrakter Begriff aus dem Geschichtsbuch mehr. Sie bedeutet, dass wir selber bestimmen können, wie unser Land aussehen soll und welchen Weg dass es gehen soll. Heute erinnern wir uns an die, die lange vor 1991 für einen ukrainischen Staat gearbeitet haben. An die, die ihn nach der Unabhängigkeit aufgebaut haben und an all die, die ihn heute verteidigen. Und vielleicht ist die beste Art, den Tag zu begehen, sich daran zu erinnern, dass Unabhängigkeit nichts ist, was ein für alle Mal garantiert ist. Sie wird geschaffen, sie wird verteidigt. Und jeden Tag trägt jede und jeder von uns an seinem eigenen Platz Verantwortung dafür. Dazu noch ein Veranstaltungshinweis. Am 24. August, am Unabhängigkeitstag der Ukraine, findet in Zürich eine Veranstaltung statt. Mehr als 35 Ukraine vereint in der Unabhängigkeit. Um 18 Uhr gibt es einen Umzug ab dem Helvetiaplatz und um 19 Uhr gibt es viel Musik, Kunst und Reden am Platzspitz. Informationen findet man bei Helvetia for Ukraine, bei Instagram, Facebook und Blue Sky. Das war die ukrainische Welle. Uns findet ihr auch bei Instagram. Und sonst gehört ihr uns wieder hier bei Rabe am 17. September. Tschüss zusammen.

liebe Rabe-Hörerinnen und Hörer und alle dazwischen, herzlich willkommen zu einer neuen Ausgabe von Deep Dive, deiner Musiksendung mit Teufgang. Heute mit mir, am Flo, am Mick, ganz allein im Studio. Und von dem her, liebe Grüße an alle, die zuhören. Ja, manchmal ist das Leben so kompliziert und eigentlich möchte man einfach nur, dass es einfach ist. Und vielleicht kennt der ein oder die andere draussen die Situation und etwa so kann man die Entstehung von dieser 110. Sendung von Deep Dive zusammenfassen. Es dreht sich heute bis um 9 Uhr alles um das grandiose Album «You Come Before You» von der Band Poison the Well und um das Label Trustkill Records. Auf diesem Label haben sie das Album 2003 veröffentlicht. Es ist ein exemplarisches Beispiel für eine beispiellose Welle. Das ist jetzt ein Widerspruch. Nein, es ist ein exemplarisches Beispiel für eine Welle von einer neuartigen Mischung von Metal, Hardcore und Emo, die so Ende 90er, Anfangs 2000er in die ganze Welt übergeschwappt ist. Jedenfalls sind die Neuerscheinungen aus den Staaten dazu mal von Trustkill Records auch im Plattenladen zu Bern zu finden gewesen. Und ich habe dann gestöbert vor etwa 23 Jahren und eben 2003 habe ich das Album entdeckt, das hier heute im Fokus steht. Damit ihr wisst, um was es geht, gebe ich euch mal Musik auf die Ohren und hier ist der Opener vom Album «You Come Before You» von Band Poison the Well, der heisst «Ghost Chant». Viel Spass!

Ghost Chant von Poison the Well, von ihrem legendären Album You Come Before You, was ja schon einen sehr tiefgründigen Titel hat. Also du kommst eigentlich vor dir selber dran. Und um das geht es auf diesem Album auch immer wieder mehr oder weniger, sich selber genug wichtig zu nehmen und sich nicht zu fest verstecken. Ich nehme jetzt mal an, das ist auch autobiografisch vom Sänger von Poison the Well, der sich mit solchen Themen befasst. Ja, liebe Leute, herzlich willkommen zurück zum Deep Dive, 3 Minuten 33 als erster Song. Ich weiss nicht, wie es euch geht, aber ich liebe es einfach und das hat mich dann so fasziniert vor 23 Jahren, als das Album ist rausgekommen. Die brachiale Härte, die nachher abgelöst wird von sehr doch melodiösen und gleich auch melancholischen Teilen mit kleinem Gesang und nachher geht es wieder ab mit Geschrei und sehr brutal und die Mischung war für mich neu gewesen. Und wie ich das schon angekündigt habe, ist darum heute auch das Label Trustkill Records im Fokus. Und warum das Ganze? Da kann ich euch ein paar Sachen erzählen. Wie bin ich überhaupt auf die Idee gekommen? Weil heute bin ich allein hier im Studio, mache auch nur eine Stunde, aber habe gefunden, dann greife ich doch gerne mal ein bisschen tiefer in meine alte CD-Sammlung. Die Inspiration für diese Sendung und das Thema war eigentlich unsere letzte Sendung gewesen, vor 2 Wochen. Und da haben wir die Ami-Death-Metaller und Hardcore-Band Fuming Mouth Gast gehabt als Albumfokus, nicht persönlich leider. Aber als ich die nachher gehört habe, hat mich der Sänger sehr an eine Band erinnert, die Nora heisst. N-O-R-A, wie der bekannte Vorname. Und ich weiss, die Band Nora hat ein Album, das mich auch so gepackt hat. Das ist 2007 rausgekommen, unter dem Titel Save Yourself. Und ich bin fast überzeugt gewesen, und wenn ich jetzt auf die Rückseite schaue von dieser CD, von diesem Album, ist das ebenfalls auf Trustkill Records erschienen. Also das ist dazu mal eins von den paar Labels gewesen aus den Staaten, wo ja, eine neue Art oder einfach Hardcore-Metal-Emo-Kombinationen mit einem neuen Anstrich haben rausgebracht. Auf jeden Fall ist das Nora-Album dazu mal noch im CD-Zeitalter für mich sehr ein prägendes Metalcore-Album gewesen, wenn nicht sogar kann man sagen, geht es in die Richtung Mathcore, also zum Teil auch recht vertrackte, technisch anspruchsvolle Parts und zum Teil auch sehr neusige, schräge Gitarrentöne kann man da entdecken. Ich werde euch später meinen Lieblingssong dann noch vorspielen von dem Nora-Album, wo mich schlussendlich auf das Thema Trustkill hat gebracht und über das Label, respektive eben über das Album, wo sie herausgebracht haben, oder verschiedene Alben, die sie herausgebracht haben, werde ich noch etwas erzählen. Und als ich das Trustkill-Label als Thema definiert habe, habe ich mich natürlich gefragt, ja, was machen die eigentlich heute? Und ich habe ein paar Sachen herausgefunden. Es gibt eine Webseite, trustkill.com, die ist immer noch anscheinend in Betrieb, habe ich gedacht. Und das Label aus New Jersey hat sich 1994 gegründet. Und zwar nicht einfach als klassisches Label, das Musik rausgibt, sondern der Gründer heisst Josh Grabell und der hat angefangen mit dem Trustkill Fanzine. Also der hat ein Heftli gemacht mit Musik gesammelt, die ihm gefallen hat. Und er hat auch Konzerte im Keller vom Haus oder im Haus von den Eltern organisiert. Also so hat er angefangen, Kontakt zu knüpfen zu Musik, die ihn einfach berührt hat, wo ihm gefallen hat und so hat er einfach connecten und kurz darauf hat er mit der Zeit die ersten Bands unter Vertrag genommen und hat gesagt, hey, ich habe ein Netzwerk, ich veröffentliche eure Musik und zum Beispiel sind das Bands, die eins von ihren früheren Releases über Trustkill Records haben rausgegeben. Das sind Bands zum Beispiel wie eben Poison the Well, wo wir heute im Fokus haben, nachher Bleeding Through, Bullet for My Valentine, wo ja sicher einer oder einer anderen Person da aussen bekannt ist, die ja fast schon kommerziell ist worden. Hopesfall, auch Terror hat ein früher Album rausgegeben auf Trustkill Records. 18 Visions, Throwdown, It Dies Today und Walls of Jericho sind nur ein paar Beispiele vom zahlreichen Artist-Katalog oder
von Bands, die irgendwann mal etwas auf Trustkill herausgegeben haben. Gemäss den eigenen Angaben hat das Label Trustkill Records im Jahr 2010 anscheinend über 2 Millionen Alben verkauft. Und ebenfalls 2010 hat sich das Label in einen sogenannten Hiatus begeben, also eine Pause auf unbestimmte Zeit. Es hat nämlich auch Kritik gegeben. Ich habe gelesen, so ab 2007 haben es einzelne Bands gegeben, die ziemlich starke Vorwürfe an Labelbesitzer erhoben haben. Da werde ich euch später noch etwas dazu erzählen. Und eben eine von diesen Platten von Trustkill Records ist die Platte von Poison the Well, die wir jetzt vorhin in der Opener gehört haben, You Come Before You. Und das ist eine Post-Hardcore-Metalcore-Band aus Miami, Florida heutzutage. Wohnen sie dort oder ja, haben sie ihr Zentrum dort? Die Band gilt als eine von der respektiertesten Bands in diesem neuen Genre von diesem ganzen Post-Hardcore-Metalcore und hat seit ihrem ersten Album 1998 enorm Einfluss genommen auf die ganze Szene. Und darum hören wir uns jetzt einfach weiter in das Album rein. Und zwar gebe ich euch ein Dreierpäckchen und ich probiere es kurz zu fassen, aber die Songtitel, ihr könnt selber schauen, die sind wirklich sehr lang. Also wir hören 3 Songs. Der erste heisst Loved Ones, ich klammere Excerpts from Speeches of How Great You Were and Will Never Be Again. Nachher kommt For a Band Aged Iris und geht anschliessend Meeting Again for the first time. Viel Spaß.

0: Was für ein wunderschöner Schluss und auch der Übergang wäre wunderschön, wo sich der nächste Song jetzt gerade ankündigt. Aber irgendeinmal habe ich jetzt nach dem Dreierpäckchen gefunden. Ich nehme euch raus, ich reisse euch aus dem Trip raus. Seid ihr auch ein bisschen in Trance, hoffentlich. Ich bin wirklich, es gefällt mir sehr gut, ich hoffe euch auch. Schön, seid ihr dabei beim Deep Dive. Wir steuern schon gegen die 8:30 und wir haben gehört, drei Song 2 bis 4 vom Album You Come Before You von Poison the Well aus dem Jahr 2003. Also das ist 23-jährig und einfach zeitlos super gut gemacht. Sehr spannend, abwechslungsreich. Ich habe nicht genug bekommen davon. Ich feiere es, ich hoffe dir auch. Und ich komme später noch dazu, aber Poison the Well, wenn man sich so überlegt, ja, vor 23 Jahren hat mich das irgendwie in eine neue Musikwelt katapultiert und jetzt erfahre ich, dass die das Jahr, im Jahr 2026, 23 Jahre später, im März ein neues Album haben rausgebracht. Hört es euch dann auch noch unbedingt an, aber wie gesagt, ich gebe euch dann noch ein Kostpröbli ein bisschen später. Und jetzt kommen wir ganz kurz in die Realität zurück. Wir waren in den Staaten gewesen, jetzt vorhin bei dieser Band und eben auch bei dem Label Trustkill Records, wo vielleicht ein bisschen etwas damit zu tun hat, dass Poison the Well bis hier auf Europa ist bekannt wurde. Und jetzt gehen wir aber mal schnell ein bisschen zurück in unsere Local Gefilde. Und für das muss ich den Jingle nicht unbedingt haben, sondern ihr könnt euch jetzt einfach vorstellen,
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0: Genau, das wäre der Gig Dive Jingle gewesen. Und zwar gehen wir zusammen ein bisschen in die lokale Szene hier und es gibt einen kleinen Ausblick. Und zwar machen wir einen Werbeblock über uns selber. Wir haben schon langsam wir steuern gegen Ende August zu. Und September wird mega spannend hier bei uns zu Bern und in der Umgebung. Und zwar haben wir zwei grössere Highlights, wo wir auch dazu jeweils eine Spezialsendung geplant haben. Und zwar wird heute in einer Woche, also heute in 14 Tagen, das Jähfest Special Nummer 2 stattfinden. Das hat es letztes Jahr mit der Premiere vom Jähfest als Event auch hier bei uns im Rabenstudio beim Deep Dive das erste Mal gegeben, dass zahlreiche Leute hier zu uns in die Sendung kamen. Also heute in 2 Wochen unbedingt einschalten. Es werden mindestens 10-mal so viele Leute da im Studio sein als heute. Es kommen Leute vom OK, es kommen Local Bands, es kommen verschiedene Menschen können erzählen, wie das Festival ist entstanden, respektive was euch dieses Jahr erwartet. Ihr findet alle Infos auf jefest.ch und ich sehe da das Plakat von mir, sehr, sehr vielfarbig mit so Neonfarben, Jefest, über 30 Bands. In Bern am Samstag, 19. September, findet das Ganze statt. Wie gesagt, über 30 Bands, ich würde jetzt mal sagen, so alle irgendwo im Bereich Punkrock, bis aber auch Hardcore- oder Akustik-Acts. Vielleicht auch ein bisschen etwas Ausnahmeerscheinung von Metal, aber sonst würde ich schon sagen, es dreht sich alles so ein bisschen um Punkrock und vielleicht ein bisschen Hardcore und vielleicht ein bisschen akustisch so. Yes. Und das ist jefest.ch, wo ihr alle weiteren Infos findet zu diesen Bands. Ich zähle euch jetzt nicht alle 30 auf. Und vor allem, liebe Leute, kauft euch ein Ticket im Vorverkauf petzi.ch. Das Ganze findet statt in Bern rund um 3 Uhr. Und zwar gibt es Konzerte in Cafete im Rössli auf der Sommerbühne, also Vorplatz, nachher im ISC oder auf die andere Seite über die Strasse im Obol. Und QFR ist auch noch ein Venue, Nummer 6 in diesem Fall. Und das könnt ihr neu entdecken, ich kenne es noch nicht. Kommt unbedingt am 19.09. auf Bern kommen, Musik hören und Live-Musik geniessen und sozusagen auch ein bisschen in die Szene eintauchen und kauft euch ein Ticket. Und heute in 10 Wochen gibt es ein Special, wenn ihr noch ein bisschen etwas vom Programm vorgestellt bekommt, schreibt euch das ein und dann könnt ihr einfach zuhören. Das ist das Ende, 19.09. Jähfest Bern und geht eine Woche später, Samstag, 26.09. feiert 11 Ball 25 Jahre Und zwar ist das eine Veranstaltergruppe oder eine Veranstaltungsgruppe, die seit 25 Jahren in der Raumbar im Kofmel Solothurn Shows organisiert. Und Leute von diesem Kollektiv werden zu uns kommen, heute in 4 Wochen, wenn ich jetzt das richtig rechne, genau. Da haben wir eine Sendung zu dem 25-Jahr-Jubiläum von 11 Ball. Und wie gesagt, am 26.09., also Samstag, 26.09., findet das Fest nachher statt, natürlich in Raumbar Kofmau. Und 11 Ball Presents, Tight Finks spielen dort, G.O.B., John Coffey und Chelsea Deadbeat Combo. Wenn ihr mehr wollt wissen, geht auf kofmel.net und dort findet ihr alle Infos zum 25-Jahr-Jubiläum 11 Ball. Und kauft euch jetzt schon das Ticket, das wird ziemlich schnell voll und ausverkauft. Yes! Und wenn ihr mehr dazu weiter fahren, dann schaltet heute in 4 Wochen hier ein auf eurem Lieblingssender. Radio Rabe Deep Dive machen wir ein kleines Special und haben Gäste, die uns viel erzählen. So viel zur lokalen Szene im Moment. Dort gibt es, wie gesagt, viel Punkrock und Oldschool Hardcore. Und darum heute in der Sendung gehen wir wieder zurück zum Thema der heutigen Deep Dive Sendung. Es gibt richtig viel Metalcore oder sogar Mathcore. Mit so ein bisschen Emo-Einfluss vielleicht auch noch, auf jeden Fall so die späten 90er Jahre oder frühe 2000er Wellen, wo uns da aus den USA ganz viele verschiedene neue Bands erreicht haben. Mit einer Welle von irgendwie einer Neuinterpretation von dieser Musik, die uns schon immer gefallen hat. Und darum, es gibt fast kein besseres Beispiel als das Album You Come Before You von Poison the Well, das 2003 auf Trustkill Records ist rausgekommen. Wir nehmen nochmal ein 3er-Päckchen, geniessen es und hier gehen wir.

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Von Poison the Well, vom legendären Album You Come Before You. Du selber kommst mal zuerst, bevor dir selber sozusagen. Ja, herzlich willkommen zurück zum Deep Dive auf Radio Rabe. Wir haben schon fast 8:45. Sozusagen starten wir ins letzte 8:45. Und das Album, das wir heute im Fokus haben, mit diesem wunderschönen Artwork, geht es mal anschauen. Man hat hier einen bewölkten Himmel im Hintergrund und vordergründig eine Gestalt, die zwar einen menschlichen Oberkörper hat, aber nachher eine Blume als Gesicht. Und das ist ein mega spannendes, gelungenes Artwork, wie ich finde, weil spannenderweise sind auch die Liedtitel vorne drauf. Also, ist ein Hingucker auf jeden Fall. Und warum haben wir jetzt Trustkill Records als Label hier im Thema oder im Fokus bei Deep Dive zusammengekoppelt mit diesem Album? Ja, Trustkill Records war so ein Name gewesen wie Victory Records, Life Force Records und wie sie alle heissen, die Labels, die Musik, alternative Musik im Metal-Hardcore-Bereich so in den späten 90er oder sicher den Anfangs 2000er sind unter anderem auf Europa gespielt worden aus den Staaten und eben Trustkill Records ist das Beispiel hier, wo das Album hat rausgebracht und mir hat die Musik dann vor eben rund 23 Jahren, wo jetzt das Album ist rausgekommen, gepackt. Nicht alles auf dem Label-Katalog, aber einige Platten haben mich definitiv geprägt in den 2000er Jahren. Wir haben eine kleine Auswahl von 4 CDs auf unserem Insta-Kanal Deep Dive Rabe gepostet. 4 CDs, die also mal bei Trustkill sind veröffentlicht worden. Und wie ich es schon erwähnt habe, hat es leider ab 2007 auch heftige Kritik gegeben gegen Labelgründer und Besitzer Josh Grabell. Und die Fakten könnt ihr wie selber nachlesen, wer da genau wem Vorwürfe hat gemacht. Natürlich ist es um Kohle gegangen, wo jemand anscheinend jemandem nicht gezahlt hat. Oder dass anscheinend der Labelchef auch irgendwelche Sachen neu released mit irgendwelchen Bonus-DVDs und Bands zum Teil gar nicht haben gewusst davon. Aber wie gesagt, die Fakten könnt ihr selber nachlesen. Die Geschichten zur Musik gibt es aber nur hier im Deep Dive. Und das sind wie persönliche Schätze aus unseren Plattensammlungen, die wir euch hier sehr gerne präsentieren. Im Schnitt so jeden zweiten Donnerstag von 8 bis 10. Und nach dieser Pause von Trustkill 2010 habe ich die definitiv aus den Augen verloren. Und, aber eben, gute Musik läuft einem irgendwann wieder über den Weg. Und ich habe auch gesehen, dass heute anscheinend Trustkill Records wieder ziemlich aktiv ist. Und das sieht man auf ihrer Webseite. Trustkill Records findet man im Internet unter trustkill.com. Und da machen sie grosse Werbung, dass sie seit 1994 bestehen. Aus New Jersey, Tinton Falls, kommen die. Und im Hintergrund von der Webseite sieht man schon mal wunderschön die vielen, vielen Releases mit doch einigen bekannten Covers, Six Terror, Walls of Jericho, Throwdown und so weiter. Und was mich vor allem auch noch beeindruckt hat, ist, dass die als Label nicht nur Musik, Merchandise verkaufen, also Alben, Kassetten, CDs, Vinyl, sondern eben auch als EventorganisatorInnen auftreten. Und zwar das sogenannte Hellfest, wo ich eher kenne von Frankreich, das bekannte Hellfest, gibt es anscheinend jetzt eben auch wieder und hat dieses Jahr oder letztes Jahr nach längerem auch wieder stattgefunden. Und da hat man ein riesiges Line-up gehabt, wo eben so bekannte Bands, wie wir jetzt heute schon mehrmals aufgezählt haben, auch gespielt haben. Und jetzt kann man offizielle DVD bestellen vom Fest. Man sieht da Ausschnitte von Hatebreed, Terror, First Blood, Suicide Silence und noch viel mehr. Also geht schauen, checkt das aus, trustkill.com, und da gibt es Musik
Und wer per Zufall mal in den Staaten ist, es gibt auch Konzerte, die die Leute organisieren, seit 1994. Also doch auch schon ein Zeitchen, über 30 Jahre. Und jetzt schließt sich der Kreis. Warum habe ich jetzt das reingenommen, Trustkill, und nicht irgendein anderes Label? Weil die Sendung vor zwei Wochen, die wir hatten, wo die Band einen guten Vorschlag, wo ich etwas neu entdeckt habe. Fuming Mouth aus den Staaten haben wir gehört. Eine Mischung aus Death Metal und Hardcore, würde ich sagen, grob. Und als ich die Sendung nachher gehört habe, hat mich die Stimme vom Sänger sehr an Nora erinnert. Und Nora ist, wie gesagt, eine Band, die auf Trustkill ist erschienen oder ihr Album hat auf Trustkill rausgegeben. Und jetzt zeige ich endlich den Song. Und das Album ist wirklich auch der absolute Hammer. Und ich tue euch jetzt aber den Song verraten. Er heisst «Just Like Johnny». Und ist 2007 rausgekommen auf dem Album «Save Yourself» von Nora.

Album, das wir reingelassen haben. Und jetzt hat er gemerkt, so ein Stilbruch und typischer Vertreter von Emo, Hopesfall, wo eben auch das letzte Album noch hat rausgegeben, 2004, über Trustkill Records, und anscheinend C-A-Band sind von denen, die sich verstritten haben mit dem Label wegen irgendwelchen ausstehenden Zahlungen. Und ehrlich gesagt bekomme ich so ein bisschen den Eindruck, immer mehr, wenn ich da so ein bisschen auf der Webseite bin und so, es gibt einfach noch einen Store von Trustkill, man kann dort Sachen bestellen, aber es ist nicht es gibt keine Artist Rooster sozusagen, man kann nicht schauen, wer jetzt da noch dabei ist. Und von dem her, geht noch mal informieren, kann gut sein, dass halt da jemand auch ein Business gewittert hat, aber man kann nicht wegdiskutieren, dass Trustkill Records wahrscheinlich mit sehr viel Engagement in den Anfangs 2000er ziemlich viele Bands hat einer breiten Öffentlichkeit zugänglich gemacht. Und so viel zu dem. Genau, da haben wir noch etwas anderes gehört und es ist schon kurz vor den 9. Es bleibt mir nichts anderes übrig, als euch Merci zu sagen, für zuzuhören. Wunderschöne, gute 10 Wochen. Habt Sorge, habt durch. Und in 2 Wochen kommen wir zurück mit dem Jähfest Special. Und darum, bis um 9 gibt es hier noch den letzten Song vom neuesten Poison the Well Album, das im März 2026 erschienen ist. Hier ist Plague Them the Most. Tschüss zusammen.

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1: Herzlich willkommen im Amplifier. Die nächste Stunde habt ihr der Steven am Ohr. Seit 1993 gibt es die Band Lamb Chop, die vom ehemaligen Parkettleger Kurt Wagner und ein paar Kollegen in Nashville gegründet worden ist. Sie selber bezeichnen sich als Nashville's most fucked up country band, aber tönen tut es immer recht entspannt. Die Musik und die Texte sind sehr subtil gewoben und nur wenn man genauer herhört, merkt man, die heisst faustdick hinter den Ohren. Morgen kommt das 17. Studioalbum von der Band raus. Wegen dem gibt es heute Highlights aus dem mehr als 3 Jahrzehnten Lamb Chop. Zu meinen Stimmen hören wir den Song «The Man Who Loved Beer» vom 2. Album von der Band aus dem Jahr 1996. Die Platte heisst «How I Quit Smoking».

The Man Who Loved Beer von Lamb Chop. What Another Man Spills war das vierte Album der Band und quasi die Rampe für ihr Durchbruchsalbum Nixon, das wir dann anschliessend noch reinhören werden. Auf dieser Platte haben sie ihren recht abgründigen Sound weiter definiert. Der Titel Life No. 2 kann sogar stimmen, weil von dann an hat ihre Karriere Fahrt aufgenommen.

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1: Und ihr seid im Amplifier gelandet. Die Sendung heute ist zum grössten Teil der Band Lamb Chop gewidmet, wo ihr das neueste Album morgen rauskommt. Der Durchbruch von Lamb Chop, zumindest hier bei uns in Europa, ist ihnen mit ihrem 2000er Album Nixon gelungen. Es war schon für mich der Einstieg in die wirklich schwer zu kategorisierende Band. Der Opener Track «The Old Gold Shoe» setzt die Stimmung für einen sehr entspannten Abend.
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Im Intro habe ich den Wortwitz vom Songschreiber Kurt Wagner erwähnt. Jetzt im nächsten Song ein gutes Beispiel davon. Der Song heißt nämlich «The Petrified Florist». Das ist ein Wortspiel, das sich auf «The Petrified Forest» bezieht. «The Petrified Forest» ist ein Nationalpark in Arizona, wo versteinerte Bäume rumstehen. «The Petrified Florist» ist aber eine versteinerte Floristin. Auf dem gleichen Album hat es sogar ein weiteres Beispiel. Ich muss gleich ausholen. Es gibt einen Song von Nick Cave, der heisst «From Her to Eternity» statt «From Here to Eternity». Der Kurt Wagner hat eine eigene Version von diesem Wortspiel. Bei ihm heisst es weniger dramatisch und schon fast mehr lakonisch. «The distance from her to there».

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1: Ja, der grösste Teil vom Amplifier heute ist der Band Lamb Chop gewidmet. Understatement ist Teil von Lamb Chop DNA. Auf dem 6. Album der Band Is a Woman haben sie die Musik noch einmal minimalisiert. Und dann macht sich der Kurt Wagner, der Sänger, noch selber klein, wenn er singt «I can hardly spell my name».

0: I can hardly spell my name for a lamb chop. Vor 12 Jahren ist der Kurt Wagner mit seiner Band im Frisson und ja, vor einem Konzert mit ihm können reden.
1: I think what I tried to do early on, because I kind of got a late start doing all this. You know, I didn't really start doing music till I was about 35. So, now I'm 57. So I got sort of designed it in a way that hopefully I can continue on without too much disgrace.
2: Not like the Rolling Stones.
1: Well, yeah, I mean, you know, they kind of have to be the Rolling Stones, yeah. Whether they're 60 or 70 or whatever they are now or not. And that's great for them, but it seems like it can be a bit of a stretch physically and stuff. So. Anyway, so yeah, I play sitting down. A lot of the stuff is pretty easy going.
0: Der Kurt Wagner macht erst professionell Musik, seit er 35 ist. Es ist vor 12 Jahren, zwölf Jahre her gewesen, wo wir geredet haben. Er war dann 57 gewesen, also jetzt ist er 69. Er macht Musik, von dem es gehört, er kann sie noch lange spielen, ohne sich eine Blöße zu geben. Die Band spielt auf der Bühne im Sitzen und die Musik ist grösstenteils recht entspannt. Also das können sie noch jahrelang so weiterziehen. 2016 hat Kurt Wagner überraschenderweise ein Album mit elektronischer Musik aufgenommen. Die kratzige Stimme vom Kurt wird mit Autotune gebügelt und mit Klavier und Synthesizer unterlegt. Die melancholisch entspannte Stimmung ist aber die gleiche wie vorher. Nur das musikalische Spektrum ist erweitert worden. Die Platte heisst Floatus. Der Begriff steht normalerweise für First Lady of the United States. Hier hat Abkürzung aber eine zweite Bedeutung. Love often turns us still. Beim Track How habe ich nicht die geringste Ahnung, von was er singt. Aber eben, es klingt so wahnsinnig entspannt.

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1: Und ihr seid im Amplifier mit ihrer elektronischen Phase voll am Job gelandet. Ihr habt vorhin das Lied von der Platte Floatus gehört. Auf Floatus sind weitere Platten mit sanft elektronisch angehauchter Musik gefolgt. «The Hustle Unlimited» ist ein Single, der ausnahmsweise recht fröhlich tänzelnd daherkommt und wieder ein paar elektronische Elemente von Floatus aufnimmt. Wir hören jetzt «B-Side» «When You Were Mine». Notabene, ein Prince-Cover.

Uff, this is what I wanted to tell you, lehnt sich Lamb Chop. Nochmal weiter aus dem Fenster Richtung elektronische Musik. Es war der Höhepunkt von ihren digitalen Experimenten. Auf den späteren Platten hat die Band wieder zu ihren analogen Wurzeln zurückgefunden, aber wir hören jetzt noch den sphärischen Track «December is You». Aber this is what I wanted to tell you.

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1: Und ihr habt jetzt im Amplifier fast eine Dreiviertelstunde zurückgeschaut auf Musik von Lamb Chop. Jetzt schauen wir noch vorwärts, weil morgen kommt das neue Album von Lamb Chop raus. Es heisst Punching the Clown. Und was der Kurt Wagner damit meint, kann ich nur mutmassen. Aber ich kann mir vorstellen, dass es eine politische Dimension hat, weil seine Frau vor Jahren für die Demokratische Partei kandidiert hat. Zur Musik. Auf der Suche nach einem Song hat der Kurt Wagner im Radio gehört, also ein Song, den er im Radio gehört hat, ist er auf Lined Out Singing gestossen. Das ist eine Call-and-Response-Gesangsform aus dem Schottland vom 19. Jahrhundert, die später zur amerikanischen Gospel- und Country-Musik beigetragen hat. Diese archaische Klangwelt hat er wohl einfangen. Mit spärlicher Instrumentierung und einem kleinen Chor haben sie das Album in nur 3 Tagen aufgenommen und vorab Single Stella gibt einen Einblick in die neue Klangwelt von Lamb Chop.
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Weekend ist der zweite Vorab-Track vom Album Punching the Clown. Ab dem Freitag, also ab morgen, kann man das ganze Album hören. Auf der aktuellen Tour kommt die Band leider nicht in die Schweiz, aber wer so unbedingt live sehen kann, sie im Winter in Skandinavien, den Benelux-Länder oder in Deutschland hören. Jetzt als Abschluss von dieser Exkursion in die Band, in die Welt von Lamb Chop. Noch Weekend.

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0: 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Für den Rest der Sendung habe ich ein paar Tracks rausgesucht, die in letzter Zeit rausgekommen sind und von Stimmung her irgendwie passen. Und startet wir hier mit «Bleu Rennes» aus Paris. «Cavalier Seul» ist die Vorab-Single zu ihrem Album, das nächstes Jahr rauskommt.

Das ist doch die ideale Background-Musik für ein paar Veranstaltungstipps, also ja nur einen. Von heute bis am Samstag ist No Borders, No Nations auf der Schütz. Am Freitag eher Urban Music mit Hugo Urdens, Sammy Galbi, Sirens of Lesbos, Stereo Lux, Oglu und Rosa Pistola. Und der Samstag startet dann mit Gitarre, mit Sushi, Mami Re aus Japan, aber wird dann auch recht urban. Mit Buds, Samora, Laila, Miss Keta, The Chick und U Dallas B2B, Denarius and Special Guest.

Und vor dem letzten Track von heute sage ich noch, was der nächste Amplifier bringt. Das macht der Piotr zum Thema Wald und Bäume. Also zum Schluss für heutige Sendung die Band mit dem aktuell coolsten Bandnamen Man, Woman, Chainsaw. Das Debütalbum von der London heisst Cannonball und ist vor 2 Wochen rausgekommen. Ich verabschiede mich mit der Forderung Get up and dance and see you at No Borders, No Nations. Gute Nacht zusammen.

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